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1: Sechs Uhr, die Nachrichten, zunächst die Übersicht. Die USA und der Iran erzielen eine erste Einigung über ein Ende des Krieges. Die Straße von Hormus soll demnach bald wieder frei befahrbar sein. Bundeskanzler Merz setzt in der Folge auf eine Stabilisierung der Region und eine Erholung der Weltwirtschaft. Die Meldungen im Einzelnen. Die USA, der Iran und der Vermittlerstaat Pakistan haben eine vorläufige Übereinkunft für ein Ende des Krieges bekannt gegeben. US-Präsident Trump erklärte, nach der Unterzeichnung werde die Blockade iranischer Häfen durch die US-Marine aufgehoben, ebenso die Sperrung der Straße von Hormus für die Schifffahrt. Auch werde weiterhin keinerlei Maut für die Passage der Meerenge an Teheran fällig. Pakistans Premierminister Sharif teilte mit, das Papier solle am kommenden Freitag in der Schweiz unterzeichnet werden. Irans Außenministerium bestätigte, dass die Kriegshandlungen beendet werden sollen. Zugleich pochte Teheran aber darauf, dass dies auch für die Gefechte im Libanon gelten müsse. Zunächst war unklar, ob sich Israel in seinem Kampf gegen die im Libanon operierende Hisbollah-Miliz an diese Vereinbarung gebunden fühlt. Während sich Pakistan und die USA mit Details zum ausgehandelten Papier zurückhielten, hat der Iran erste Einzelheiten bekannt gegeben. Nach Darstellung der Nachrichtenagentur Mecha soll die

Straße von Hormus nach ihrer Wiedereröffnung und dem Ende der US-Seeblockade weiterhin unter der Kontrolle Teherans bleiben. Zudem sollen die Sanktionen gegen iranische Öl- und Petrochemieverkäufe ausgesetzt und eingefrorene Milliardengelder des Regimes freigegeben werden. Für die anschließenden Verhandlungen über ein endgültiges Friedensabkommen sind demnach 60 Tage vorgesehen. Teherans Verlautbarung zufolge soll zwar auch über das iranische Nuklearprogramm, nicht aber eine weitere Unterstützung von Hisbollah, Hamas und Houthis gesprochen werden. Ein endgültiges Abkommen solle darüber hinaus durch eine Resolution des UNO-Sicherheitsrates gebilligt werden. Deutschland, Frankreich, Großbritannien und Italien haben die Ankündigung eines Rahmenabkommens zwischen den USA und dem Iran begrüßt. Teheran dürfe niemals in den Besitz einer Atomwaffe gelangen, teilten die Staats- und Regierungschefs der sogenannten E4-Staaten in einer gemeinsamen Erklärung mit. Man sei bereit, entsprechende Sanktionen aufzuheben, wenn die iranische Regierung klare und überprüfbare Schritte bei ihrem Nuklearprogramm unternehme. In einer separaten Mitteilung betonte Bundeskanzler Merz, es dürfe auch keine weiteren Angriffe gegen Israel und andere Nachbarn in der Region geben. Das Abkommen könne den Weg zu einer Erholung der Weltwirtschaft und einer Stabilisierung der Region anbahnen. UNO-Generalsekretär Guterres erklärte, die Vereinten Nationen stünden bereit, für einen dauerhaften und umfassenden Frieden Unterstützung zu leisten. Die Ukraine hat erneut russische Luftangriffe gemeldet. In der Stadt Charkiw im Nordosten wurden nach offiziellen Angaben 5 Rettungskräfte getötet. Weitere Menschen seien verletzt worden. Die Helfer seien während Löscharbeiten angegriffen worden. In der Hauptstadt Kiew wurden nach Angaben der Militärverwaltung 5 Menschen bei russischen Attacken verletzt. Laut Bürgermeister Klitschko waren 140.000 Einwohner nach Beschädigungen an Oberleitungen ohne Strom. Auch hätten Trümmer abgeschossener Drohnen Häuser und Autos in Brand gesetzt. Derweil ließ Polen Kampfjets aufsteigen. Wie die Streitkräfte des Landes mitteilten, wurden zudem bodengestützte Luftabwehrsysteme und die Radaraufklärung in Bereitschaft versetzt. Die Maßnahmen seien präventiver Natur gewesen und hätten dem Schutz des eigenen Luftraums in Grenznähe gedient. In der Debatte um eine Stabilisierung des Rentensystems plädiert der Vorsitzende der Seniorenunion Hüppe für einen früheren Start junger Menschen ins Arbeitsleben. Dafür müssten etwa Schul- und Studienzeiten kürzer und schlanker gestaltet werden, sagte der CDU-Politiker der Rheinischen Post. So könne man junge Menschen früher in Arbeit bringen und sie damit auch früher zu Einzahlern in die Sozialsysteme machen. Mit Blick auf eine diskutierte weitere Erhöhung des Renteneintrittsalters, sagte der 69-Jährige, auch dies gehöre aus seiner Sicht zu einer vernünftigen Reform. Dies müsse moderat und individuell erfolgen. Aktuell wird das Renteneintrittsalter bereits schrittweise angehoben und soll im Jahr 2031 bei 67 Jahren liegen. Diese Altersgrenze gilt für alle, die 1964 oder später geboren wurden. Die Pflegebeauftragte der Bundesregierung Staffler spricht sich gegen Pläne aus, die Regelung zur Einkommensgrenze für Kinder von Heimbewohnern ersatzlos zu streichen. Man müsse anerkennen, dass sie durch die Hilfebedürftigkeit ihrer Eltern ohnehin belastet seien, sagte die CSU-Politikerin dem Redaktionsnetzwerk Deutschland. Man könne aber über die richtige Höhe des freigestellten Einkommens sprechen. Derzeit müssen erwachsene Kinder nur dann einspringen, wenn sie ein Bruttoeinkommen von mehr als 100.000 Euro haben. Im Reformentwurf von Gesundheitsministerin Warken wird eine Rücknahme dieser Regeln in einem separaten Verfahren erwähnt. Kommunen sollen so von steigenden Sozialhilfekosten entlastet werden. Im Bundesschnitt mussten Betroffene zuletzt für einen Heimplatz im ersten Jahr über 3.200 Euro im Monat aus eigener Tasche zahlen. Im französischen Evian beginnt heute der G7-Gipfel mit den Staats- und Regierungschefs führender Industrienationen. Bei der dreitägigen Veranstaltung soll es unter anderem um die Lage im Nahen und Mittleren Osten sowie in der Ukraine gehen, ebenso um die damit zusammenhängende weltwirtschaftliche Situation. Ein weiteres Thema wird die Entwicklung künstlicher Intelligenz sein. Gestern war es einige Kilometer weiter in Genf zu Ausschreitungen bei einer Anti-G7-Demonstration

0: Demonstration gekommen. Die Schweizer Sicherheitskräfte setzten Wasserwerfer und Tränengas gegen mehrere gewalttätige Demonstrierende ein. Einige Gebäude wurden nach Polizeiangaben beschädigt. Ein Auto brannte aus. Die Europäische Union beginnt heute die Beitrittsverhandlungen mit der Ukraine und Moldau. Formal waren die Gespräche mit beiden Ländern bereits im Juni 2024 eröffnet worden. Ungarn hatte die Verhandlungen mit Kiew jedoch lange blockiert. Erst nach dem kürzlichen Regierungswechsel hatten alle EU-Mitgliedstaaten den Gesprächen zugestimmt. In der ersten Phase sollen beide Länder nachweisen, dass ihr Rechtssystem, die öffentliche Verwaltung und der Grenzschutz den EU-Richtlinien entsprechen. Eine Garantie für einen späteren Beitritt sind die Verhandlungen nicht. In der Demokratischen Republik Kongo sind inzwischen mehr als 780 Ebola-Fälle bestätigt worden. Innerhalb von 24 Stunden seien 72 neue Fälle dokumentiert worden, berichtete die Nachrichtenagentur Reuters unter Berufung auf Daten der Regierung. Unter den bestätigten Fällen werden auch 181 Todesfälle mit aufgeführt. Besonders drei Provinzen im Osten des Landes sind vom aktuellen Ausbruch betroffen. Für den derzeit grassierenden Bundibugyo-Typ des Virus gibt es derzeit weder einen Impfstoff noch eine zugelassene Therapie. Das von dem Virus ausgelöste Ebola-Fieber ist eine ansteckende und lebensbedrohliche Infektionskrankheit. Übertragen wird es durch Körperkontakt und Kontakt mit Körperflüssigkeiten. Die Demokratische Republik Kongo liegt in Zentralafrika und hat bereits mehrere Ebola-Ausbrüche erlebt. Bei der Fußball-Weltmeisterschaft in Nordamerika hat die deutsche Nationalmannschaft der Männer ihr Auftaktspiel gegen Curaçao mit 7:1 gewonnen. Die Tore für die DFB-Auswahl erzielten in Matcha Schlotterbeck, zweimal Havertz, Musiala, Brown und Undav. Curaçao hatte in der Partie in Houston zwischenzeitlich zum 1:1 ausgeglichen. Im Duell zwischen den beiden nächsten deutschen WM-Gegnern gewann die Auswahl der Elfenbeinküste in der Nacht gegen Ecuador mit 1:0. Zuvor hatten sich die Niederlande und Japan 2:2 getrennt. Die letzte Begegnung des Spieltages zwischen Schweden und Tunesien endete heute früh 5:1. Und hier noch einmal die Übersicht. Die USA und der Iran erzielen eine erste Einigung über ein Ende des Krieges. Die Straße von Hormus soll demnach bald wieder frei befahrbar sein. Bundeskanzler Merz setzt in der Folge auf eine Stabilisierung der Region und eine Erholung der Weltwirtschaft. Das Wetter. Vom Norden bis zur Mitte wechselnd bis stark bewölkt, im Nordosten einzelne Schauer, im Süden und Südwesten längerer Sonnenschein und meist trocken. Temperaturen 16 bis 25 Grad mit den höchsten Werten am Oberrhein. Morgen in der Nordhälfte wolkig, von Westen etwas Regen, im Tagesverlauf zur Mitte und Süden hin allmählich schwächer werdend. Im Osten heiter bis wolkig, Höchstwerte von 16 Grad im Norden bis 24 Grad im Süden, örtlich auch darüber. Das waren die Nachrichten.
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2: Und ich wünsche Ihnen einen wunderbaren Montagmorgen, soweit das möglich ist. Heute ist der 15. Juni. Hallo.

0: 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Und ich weiß gar nicht, wie viel Kohle geben Sie im Monat eigentlich für Streaming-Dienste aus? Gibt da jetzt eine Umfrage tatsächlich? Fast jeder fünfte Haushalt in Deutschland gibt mehr als 100 Euro dafür aus, für digitale Abos, egal welcher Form. Das geht aus dieser aktuellen Studie der Management- und Technologieberatung Bearing Point in Frankfurt hervor. Zum Beispiel eben Amazon Prime, Spotify oder Netflix, mittendrin in Filmserie oder der Lieblingsplaylist, aber auch nur, weil es dadurch dann eben günstiger wird. Wir geben auf jeden Fall insgesamt inzwischen mehr Geld für digitale Dienste aus. Das geht aus der Umfrage auch hervor. Im Durchschnitt pro Haushalt sind die Ausgaben in einem Jahr von 55 auf 62 Euro im Monat gestiegen. Und gefühlt alles, was man irgendwie abonnieren kann, also digitale Zeitungen, Musik-Apps, Spotify, Deezer, Streaming-Dienste und, Social Media, da kann man ja auch irgendwas dazu buchen. Und da kann sich wohl jeder nicht wirklich rausnehmen. Irgendein Abo läuft da immer im Hintergrund. Wie sieht's bei Ihnen eigentlich aus? Wir haben mal in Achim gefragt.
1: Wir haben tatsächlich Netflix, wir haben Amazon genau, und das auch war's. Sky.
2: Ach ja, du hast Sky.
1: Aber nur zum Fußball gucken. Wir haben das dauerhaft und gucken mal hier und mal da, wie es gerade so passt. Das reicht wirklich aus.
3: Wir haben derzeit 2 Streaming-Dienste. Wenn der Kostenfaktor nicht wäre, hätte mein Mann auch mehr. Von daher ist, glaube ich, das, was man sich ansehen kann, bei 2, würde ich behaupten, ausreichend. Aber das kann mir gut vorstellen, dass andere das anders sehen.
4: Boah, 7 bis 8. Ich möchte ja, wenn ich Trash-TV gucken möchte, brauche ich RTL Plus. Wenn ich eine gute Serie gucken möchte, braucht man Netflix. Wenn ich aber einen richtig guten Film gucken will, ist der entweder auf Prime oder eben mittlerweile auf Wow oder demnächst auf HBO. Was soll man da machen?
0: Das klingt nach einem der 5 Haushalte, die mehr als 100 Euro im Monat ausgeben. Das sagt nun eine aktuelle Studie.

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0: Die Zeit der Radwanderer ist angebrochen. Überall sieht man sie fahren mit ihren E-Bikes und Co. Unsere Radtouristen, die mal eben mit dem Fahrrad die ganze Gegend erkunden wollen. Vielleicht ihre Heimat. Was vorher unmöglich war, weil nach ein paar Kilometern in den Pedale petten und die Kondition ist nicht mehr so gut. Die E-Bikes machen das ja möglich und da schafft man ja auch ganz schön Kilometer. Da könnte man ja mal zum Beispiel einen Abstecher ins Kulturland Teufelsmoor im Landkreis Osterholz wagen. Als erster Landkreis in unserer Region hat der Landkreis Osterholz nämlich ein sogenanntes Knotenpunktsystem für Radtouren angeschlossen. Das System kann man über eine App nutzen. Anke Fiedler, die ist die Ansprechpartnerin und sie erklärt, warum entschieden wurde, dass neben dem digitalen Angebot aber auch weiterhin eine klassische Karte aus Papier gedruckt wurde.
1: Wir leben in einer Zeit, wo die Menschen tatsächlich sich noch zweigleisig informieren. Also viele nutzen schon digitale Apps, aber die meisten möchten doch noch auf die klassische Fahrradkarte zurückgreifen, um was in der Hand zu haben, also das haptische Erlebnis.
0: Die Papierkarten, die man dann ausklappen kann und ja so ein bisschen auf nostalgischen Pfaden radwandern kann, die gibt's in den Rathäusern und der Touristinfo der Region. Anke Fiedler beschreibt, was die Karte für Radtouristen so bereithält.
1: Also wir haben den Landkreis Osterholz mit dem vollständigen Radwegenetz abgebildet und die Knotenpunkte, die wir ganz neu installiert haben, sind zu sehen. Und dann kann man also anhand der Karte die Knotenpunktwegweisung planen. Außerdem sind unsere Thementouren auf der Rückseite erläutert, also nochmal eine kurze Beschreibung von jeder der 11 Thementouren und ein paar Hinweise, wie Sie auf unserer Internetseite weitere Informationen bekommen.
0: Auf kulturland-teufelsmoor.de findet man neben allen Informationen rund um die Region auch die Lieblingsradroute von Anke, die hat sie uns verraten.
1: Ja, das ist ganz klar einmal die Tour Gärten und Auen. Da haben wir den Startpunkt in Ritterhude am Bahnhof und die Tour geht so in den Bereich der Bremer Schweiz, Bremen-Nord, also unheimlich landschaftlich abwechslungsreich, sehr schön, sehr viel Grün, viel Natur und trotzdem stadtnah.
0: Anke Fiedler von der Touristinfo in Osterholz. Dort gibt's jetzt einen neuen umfangreichen Reiseführer, der nicht nur Radtouren, sondern auch jede Menge Sehenswürdigkeiten umfasst. Na dann, auf in den Landkreis Osterholz.

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1: Mit Dennis Pumm, die Schlagzeilen. Bremen, Jugendliche kentern bei Segelregatta. Cuxhaven, havariertes Schiff sicher wieder im Hafen angekommen. Bremen, Eichenprozessionsspinner auf dem Vormarsch. Und Bremerhaven, viele Besucher bei der langen Nacht der Kultur. Bei einer Segelregatta auf der Weser in Bremen-Seehausen ist ein Boot gesunken. Laut Polizei waren am Samstag bei einem Jedermannsrennen in Höhe Hasenbüren zwei Segelboote zusammengestoßen. Dabei kenterte eines der Boote und ging unter. Sie trugen aber Rettungswesten und konnten unverletzt von der Besatzung eines anderen Boots aus dem Wasser geholt werden. Auch der zweite Segler blieb unverletzt und konnte eigenständig seinen Heimathafen in Lemwerder erreichen. Die Polizei geht davon aus, dass die Wetterverhältnisse zum Unfallgeschehen beigetragen haben. Cuxhaven, glückliches Ende einer missglückten Schifffahrt. Am späten Samstagabend hat das Passagierschiff Funny Girl mit 69 Menschen an Bord Cuxhaven erreicht. Es war am Mittag vor der Nordseeinsel Helgoland havariert. Laut Feuerwehr gab es keine Verletzten. Das 68 Meter lange Schiff war am Samstagmorgen von Büsum in Richtung Helgoland gestartet. Normalerweise dauert diese Fahrt etwa 2,5 Stunden. Durch die Havarie wurde das Schiff aber rund 5 Kilometer östlich seines Ziels

0: Flughafens unfreiwillig gestoppt. Anschließend trieb es fast 2 Stunden lang manövrierunfähig in der Nordsee, bevor das lange Abschleppmanöver begann. Über 12 Stunden mussten die 69 Menschen an Bord ausharren, bevor sie schließlich in Cuxhaven an Land gehen konnten. Bremen, rot-weiße Absperrbänder in Parks und Grünanlagen, die Nester der Raupen des Eichenprozessionsspinners, sind Anlass für diese Vorsichtsmaßnahmen. Der Umweltbetrieb Bremen hat inzwischen an etlichen Bäumen im gesamten Stadtgebiet Warnmarkierungen mit der Aufschrift Achtung Eichenprozessionsspinner angebracht. Der Befall mit dem Nachtfalter, der eigentlich aus dem Süden kommt, ist in diesem Jahr besonders stark. Die Brennhaare der Raupen können bei Menschen zu starken allergischen Reaktionen führen. Besonders gefährdet sind Menschen mit Allergien, Asthma oder Atemwegserkrankungen sowie Kinder und ältere Menschen, da sie auf die Brennhaare oft noch empfindlicher reagieren. Bremerhaven, großer Andrang bei der Langen Nacht der Kultur. Von Samstagnachmittag bis Mitternacht liefen auf 45 Bühnen im gesamten Stadtgebiet Musik, Workshops, Theater, Kunst und ungewöhnliche Führungen. Mit dabei waren sowohl die großen städtischen Einrichtungen als auch die freie Szene der Stadt und zahlreiche ehrenamtliche Kulturvereine. Das Stadtarchiv hat zusätzlich eine historische Radtour durch die Bremerhavener Geschichte angeboten. Die Veranstalter waren von der Menge der Besucher begeistert. Eine wichtige Rolle spielten auch die Vorbereitungen zum 200. Geburtstag Bremerhavens im kommenden Jahr.
1: Das Wetter vor Ort.
0: Heute gibt's öfter mal wieder dunkle Wolken, dazwischen immer mal Sonne. Ab und an sind auch noch kleinere Schauer möglich. Die Temperaturen liegen zwischen 14 und 16 Grad. Der Dienstag wird etwas freundlicher mit mehr Sonne. Schauer sind da nur noch selten drin. Es wird auch wieder etwas wärmer bei 16 bis 21 Grad. Und das waren die Nachrichten aus der Region.
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0: sogenannten MINT-Fächer. Aber eben auch mit großen Stars. Und nun wurde das Bühnenprogramm gelüftet. 2026 stehen da namhafte Bands natürlich kostenlos wieder auf der Bühne für alle. Ein Hauptact ist SDP.
1: Hab für

SDP, die spielen zum Auftakt der Konzertabende am 20. Juni auf der Ideen-Expo. Das Pop-Duo aus Berlin-Spandau war 2019 schon mal da. Und einen Tag später auf der Ideen-Expo ist dann Zartmann dabei.

Hier ist Radio Weser am Montagmorgen. Vor 2 Jahren beim Auftritt vom Rapper Crow war so viel los, dass die Leute am Ende gar nicht mehr aufs Gelände gelassen wurden. Die Ideenexpo, das ist unser Thema, die lockt in diesem Jahr wieder mit Berufsinformationen rund um Technik und Naturwissenschaften. Die

0: Und wenn der Ihnen jetzt nichts sagt, bei den Teenies ist der sehr beliebt und gefeiert, der Zartmann. Ja, was ist neu in diesem Jahr noch? Als Opener wird da eine Band aus Hannover spielen. Ist ja auch alles auf dem Messegelände in Hannover und da gibt es dann eben auch diese Local Heroes. Da ist auf der Ideen-Expo-App ein Voting gestartet und der Chef, der Aufsichtsratsvorsitzende der Ideen-Expo, Volker Schmidt, erklärt das kurz.
1: Die Ideenexpo lebt ja auch von Musik, sie ist ein Festival. Das hat einfach dieses Mal dazu geführt, dass wir gesagt haben, wir machen einen Contest. Ja, also wir haben über 60 Bewerbungen von wirklich tollen Bands gehabt aus ganz Deutschland. Und dann hat das Team 10 in die engere Wahl genommen und dann haben wir uns nochmal zusammengesetzt und uns wirklich schweren Herzens dann für die letzten 5 entschieden, die wir jetzt zur Wahl stellen. Auch das hat es bisher bei einer Ideenexpo nicht gegeben.
0: Und deswegen rechnet das Team wieder mit einem dicht gefüllten Messegelände. So, und was gehört noch zu einer Messe für junge Menschen? Influencer und Social Media Stars natürlich. Da sind in diesem Jahr auch große Namen mit dabei. Laser, Luca, Selfie, Sandra oder auch Marvin Wildhage, der mit seinen journalistischen Videos regelmäßig da ein Millionenpublikum erreicht. Die sind dann auch da live zum Anfassen. Wildhage, der war auch bei der Pressekonferenz dabei.
2: Ich persönlich finde die Mischung sogar sehr, sehr gut, weil Influencer natürlich vor allem dann auch bei den Kindern und Jugendlichen, die die Wahl haben, ey, fahre ich bei dieser Exkursion jetzt mit, natürlich eine entscheidende Rolle spielen. Ich finde, gerade die Influencer, die jetzt bei der Ideenexpo dabei sind, verkörpern ja viel mehr als, ich bin jetzt ein Star im Internet, habe Unmengen an Geld, Unmengen an Follower und lebe mein Leben. So ist es ja nicht. Jeder bringt irgendwie seinen eigenen USP mit und kann den Kids und Jugendlichen auf jeden Fall was vermitteln.
0: Über 400.000 junge Menschen werden erwartet, die Technik und Naturwissenschaften wieder ausprobieren können bei der mittlerweile 10. Ausgabe der Ideenexpo Ende Juni in Hannover auf dem Messegelände.

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1: Im Bremer Tower wird es am Dienstag, den 16. Juni, laut, wenn Wargasm auf den Bühnenbrettern stehen. Wargasm ist eine britische Band, die sich nur schwer einordnen lässt. In den wilden Songs vermischt das Duo aus Bassistin und Sängerin Milky Way und Gitarrist Sam Matlock alle möglichen Elemente aus den Bereichen Punk, Pop und Metal. Als Support ist an diesem Abend, der um 20 Uhr losgeht, Mimi Barks dabei. LAB oder LAB steht für Lederallergieband und ist nach eigener Beschreibung eine inzwischen achtköpfige

Resident Party Band der Freizeitfußballernden Lederallergiker aus Bremen. Die Band covert Musik von den Beatles, den Doors, David Bowie, Nick Cave oder The Clash und vielen anderen. Am Mittwoch, den 17. Juni, gastieren sie im Bremer Meisenfrei. Los geht's um 20 Uhr und der Eintritt ist frei. Die Hamburger Indie-Rock-Band Ketka kündigte zuletzt zwar eine Pause an, nun spielen sie aber im Juni noch 3 exklusive Konzerte. Eines davon in Bremen im Schlachthof in der Kesselhalle. Neben vielen Hits ihrer Vita haben sie natürlich auch die Songs des letzten Erfolgsalbums Gute Laune ungerecht verteilt im Programm. Los geht der Konzertabend um 20 Uhr. Summer of 69 oder auch Everything I Do It For You sind die ganz großen Hits von Bryan Adams. Und die Band Waking Up The Neighbors will diesem Musiker am Freitag, den 19.06. beim Konzert im Bremer Meisenfrei musikalisch Tribut zollen. Teile der Band haben dabei bereits mit Bryan Adams auf dessen Europa-Tournee gespielt. Und dem Frontmann wird eine fast gleich klingende Stimme wie Bryan Adams attestiert. Wer sich genau davon überzeugen möchte, los geht das Konzert mit Waking Up the Neighbors in der Meise um 21 Uhr.

0: gleich wird's kurz vor sieben hier an diesem Montagmorgen und wir schalten gleich rüber zu den Nachrichten vom Deutschlandfunk. Viel los in der Welt und den Überblick, den gibt's jetzt gleich. Danach melde ich mich zurück hier. Ich bin Dennis Pumm und dann schauen wir weiter, was bei uns im Sendegebiet so los ist. Bis gleich.
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2: Die USA, der Iran und der Vermittlerstaat Pakistan haben eine vorläufige Übereinkunft für ein Ende des Krieges bekannt gegeben. US-Präsident Trump erklärte, nach der Unterzeichnung werde die Blockade iranischer Häfen durch die US-Marine aufgehoben, ebenso die Sperrung der Straße von Hormus für die Schifffahrt. Auch werde weiterhin keinerlei Maut für die Passage der Meerenge an Teheran fällig. Pakistans Premierminister Sharif teilte mit, das Papier solle am kommenden Freitag in der Schweiz unterzeichnet werden. Irans Außenministerium bestätigte, dass die Kriegshandlungen beendet werden sollen. Zugleich pochte Teheran aber darauf, dass dies auch für die Gefechte im Libanon gelten müsse. Zunächst war unklar, ob sich Israel in seinem Kampf gegen die im Libanon operierende Hisbollah-Miliz an diese Vereinbarung gebunden fühlt. Während sich Pakistan und die USA mit Details zum ausgehandelten Papier zurückhielten, hat der Iran erste Einzelheiten bekannt gegeben. Nach Darstellung der Nachrichtenagentur Mecher soll die Straße von Hormus nach ihrer Wiedereröffnung und dem Ende der US-Seeblockade weiterhin unter der Kontrolle Teherans bleiben. Zudem sollen die Sanktionen gegen iranische Öl- und Petrochemieverkäufe ausgesetzt und eingefrorene Milliardengelder des Regimes freigegeben werden. Für die anschließenden Verhandlungen über ein endgültiges Friedensabkommen sind demnach 60 Tage vorgesehen. Teherans Verlautbarung zufolge soll zwar auch über das iranische Nuklearprogramm, nicht aber eine weitere Unterstützung von Hisbollah, Hamas und Houthis gesprochen werden. Ein endgültiges Abkommen solle darüber hinaus durch eine Resolution des UNO-Sicherheitsrates gebilligt werden. Deutschland, Frankreich, Großbritannien und Italien haben die Ankündigung eines Rahmenabkommens zwischen den USA und

0: dem Iran begrüßt. Teheran dürfe niemals in den Besitz einer Atomwaffe gelangen, teilten die Staats- und Regierungschefs der sogenannten E4-Staaten in einer gemeinsamen Erklärung mit. Man sei bereit, entsprechende Sanktionen aufzuheben, wenn die iranische Regierung klare und überprüfbare Schritte bei ihrem Nuklearprogramm unternehme. In einer separaten Mitteilung betonte Bundeskanzler Merz, es dürfe auch keine weiteren Angriffe gegen Israel und andere Nachbarn in der Region geben. Das Abkommen könne den Weg zu einer Erholung der Weltwirtschaft und einer Stabilisierung der Region anbahnen. UNO-Generalsekretär Guterres erklärte, die Vereinten Nationen stünden bereit, für einen dauerhaften und umfassenden Frieden Unterstützung zu leisten. In der Debatte um eine Stabilisierung des Rentensystems plädiert der Vorsitzende der Seniorenunion Hüppe für einen früheren Start junger Menschen ins Arbeitsleben. Dafür müssten etwa Schul- und Studienzeiten kürzer und schlanker gestaltet werden, sagte der CDU-Politiker der Rheinischen Post. So könne man junge Menschen früher in Arbeit bringen und sie damit auch früher zu Einzahlern in die Sozialsysteme machen. Mit Blick auf eine diskutierte weitere Erhöhung des Renteneintrittsalters, sagte der 69-Jährige, auch dies gehöre aus seiner Sicht zu einer vernünftigen Reform. Dies müsse moderat und individuell erfolgen. Aktuell wird das Renteneintrittsalter bereits schrittweise angehoben und soll im Jahr 2031 bei 67 Jahren liegen. Diese Altersgrenze gilt für alle, die 1964 oder später geboren wurden. Die Pflegebeauftragte der Bundesregierung Staffler spricht sich gegen Pläne aus, die Regelung zur Einkommensgrenze für Kinder von Heimbewohnern ersatzlos zu streichen. Man müsse anerkennen, dass sie durch die Hilfebedürftigkeit ihrer Eltern ohnehin belastet seien, sagte die CSU-Politikerin dem Redaktionsnetzwerk Deutschland. Man könne aber über die richtige Höhe des freigestellten Einkommens sprechen. Derzeit müssen erwachsene Kinder nur dann einspringen, wenn sie ein Bruttoeinkommen von mehr als 100.000 Euro haben. Im Reformentwurf von Gesundheitsministerin Warken wird eine Rücknahme dieser Regeln in einem separaten Verfahren erwähnt. Kommunen sollen so von steigenden Sozialhilfekosten entlastet werden. Im Bundesschnitt mussten Betroffene zuletzt für einen Heimplatz im ersten Jahr über 3.200 Euro im Monat aus eigener Tasche zahlen. Bei der Fußball-Weltmeisterschaft in Nordamerika hat die deutsche Nationalmannschaft der Männer ihr Auftaktspiel gegen Curaçao mit 7:1 gewonnen. Die Tore für die DFB-Auswahl erzielten in Matcha Schlotterbeck, zweimal Havertz, Musiala, Brown und Undav. Curaçao hatte in der Partie in Houston zwischenzeitlich zum 1:1 ausgeglichen. Im Duell zwischen den beiden nächsten deutschen WM-Gegnern gewann die Auswahl der Elfenbeinküste in der Nacht gegen Ecuador mit 1:0. Das Wetter. Vom Norden bis zur Mitte wechselnd bis stark bewölkt, im Nordosten einzelne Schauer, im Süden und Südwesten längerer Sonnenschein und meist trocken. Temperaturen 16 bis 25 Grad mit den höchsten Werten am Oberrhein. Morgen in der Nordhälfte wolkig, von Westen etwas Regen, im Tagesverlauf zur Mitte und Süden hin allmählich schwächer werdend. Im Osten heiter bis wolkig, Höchstwerte von 16 Grad im Norden bis 24 Grad im Süden, örtlich auch darüber. Das waren die Nachrichten.
1: Das waren die Nachrichten vom Deutschlandfunk. 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
2: Und ich wünsche Ihnen einen wunderbaren Montagmorgen, soweit das möglich ist. Heute ist der 15. Juni. Hallo.

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Und ich weiß gar nicht, wie viel Kohle geben Sie im Monat eigentlich für Streaming-Dienste aus? Gibt da jetzt eine Umfrage tatsächlich? Fast jeder fünfte Haushalt in Deutschland gibt mehr als 100 Euro dafür aus, für digitale Abos, egal welcher Form. Das geht aus dieser aktuellen Studie der Management- und Technologieberatung Gearing Point.

0: in Frankfurt hervor. Zum Beispiel eben Amazon Prime, Spotify oder Netflix, mittendrin in Film, Serie oder der Lieblingsplaylist, aber auch nur, weil es dadurch dann eben günstiger wird. Wir geben auf jeden Fall insgesamt inzwischen mehr Geld für digitale Dienste aus. Das geht aus der Umfrage auch hervor. Im Durchschnitt pro Haushalt sind die Ausgaben in einem Jahr von 55 auf 62 Euro im Monat gestiegen. Und gefühlt alles, was man irgendwie abonnieren kann, also digitale Zeitungen, Musik-Apps, Spotify, Deezer, Streaming-Dienste und. Social Media, da kann man ja auch irgendwas dazu buchen. Und da kann sich wohl jeder nicht wirklich rausnehmen. Irgendein Abo läuft da immer im Hintergrund. Wie sieht's bei Ihnen eigentlich aus? Wir haben mal in Achim gefragt.
1: Wir haben tatsächlich Netflix, wir haben Amazon genau, und auch Sky.
2: Ach ja, du hast Sky.
1: Aber nur zum Fußball gucken. Wir haben das dauerhaft und gucken mal hier und mal da, wie es gerade so passt. Das reicht wirklich aus.
3: Wir haben derzeit 2 Streaming-Dienste. Wenn der Kostenfaktor nicht wäre, hätte mein Mann auch mehr. Von daher ist, glaube ich, das, was man sich ansehen kann, bei 2, würde ich behaupten, ausreichend. Aber das kann mir gut vorstellen, dass andere das anders sehen.
4: Boah, 7 bis 8. Ich möchte ja, wenn ich Trash-TV gucken möchte, brauche ich RTL Plus. Wenn ich eine gute Serie gucken möchte, braucht man Netflix. Wenn ich aber einen richtig guten Film gucken will, ist der entweder auf Prime oder eben mittlerweile auf Wow oder demnächst auf HBO. Was soll man da machen?
0: Das klingt nach einem der 5 Haushalte, die mehr als 100 Euro im Monat ausgeben. Das sagt nun eine aktuelle Studie.

0: Die Zeit der Radwanderer ist angebrochen. Überall sieht man sie fahren mit ihrem E-Bikes und Co. Unsere Radtouristen, die mal eben mit dem Fahrrad die ganze Gegend erkunden wollen. Vielleicht ihre Heimat. Was vorher unmöglich war, weil nach ein paar Kilometern in die Pedale petten und die Kondition ist nicht mehr so gut. Die E-Bikes machen das ja möglich und da schafft man ja auch ganz schön Kilometer. Da könnte man ja mal zum Beispiel einen Abstecher ins Kulturland Teufelsmoor im Landkreis Osterholz wagen. Als erster Landkreis in unserer Region hat der Landkreis Osterholz nämlich ein sogenanntes Knotenpunktsystem für Radtouren angeschlossen. Das System kann man über eine App nutzen. Anke Fiedler, die ist die Ansprechpartnerin und sie erklärt, warum entschieden wurde, dass neben dem digitalen Angebot aber auch weiterhin eine klassische Karte aus Papier gedruckt wurde.
1: Wir leben in einer Zeit, wo die Menschen tatsächlich sich noch zweigleisig informieren. Also viele nutzen schon digitale Apps, aber die meisten möchten doch noch auf die klassische Fahrradkarte zurückgreifen, um was in der Hand zu haben, also das haptische Erlebnis.
0: Die Papierkarten, die man dann ausklappen kann und ja so ein bisschen auf nostalgischen Pfaden radwandern kann, die gibt's in den Rathäusern und der Touristinfo der Region. Anke Fiedler beschreibt, was die Karte für Radtouristen so bereithält.
1: Also wir haben den Landkreis Osterholz mit dem vollständigen Radwegenetz abgebildet und die Knotenpunkte, die wir ganz neu installiert haben, sind zu sehen. Und dann kann man also anhand der Karte die Knotenpunktwegweisung planen. Außerdem sind unsere

0: Thementouren auf der Rückseite erläutert, also nochmal eine kurze Beschreibung von jeder der 11 Thementouren und ein paar Hinweise, wie Sie auf unserer Internetseite weitere Informationen bekommen.
1: Auf kulturland-teufelsmoor.de findet man neben allen Informationen rund um die Region auch die Lieblingsradroute von Anke, die hat sie uns verraten.
0: Ja, das ist ganz klar einmal die Tour Gärten und Auen. Da haben wir den Startpunkt in Ritterhude am Bahnhof und die Tour geht so in den Bereich der Bremer Schweiz, Bremen Nord, also unheimlich landschaftlich abwechslungsreich, sehr schön, sehr viel Grün, viel Natur und trotzdem stadtnah.
1: Anke Fiedler von der Touristinfo in Osterholz. Dort gibt es jetzt einen neuen umfangreichen Reiseführer, der nicht nur Radtouren, sondern auch jede Menge Sehenswürdigkeiten umfasst. Na dann, auf in den Landkreis Osterholz.

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1: Mit Dennis Pumm, die Schlagzeilen. Bremen, Jugendliche kentern bei Segelregatta. Cuxhaven, havariertes Schiff sicher wieder im Hafen angekommen. Bremen, Eichenprozessionsspinner auf dem Vormarsch. Und Bremerhaven, viele Besucher bei der langen Nacht der Kultur. Bei einer Segelregatta auf der Weser in Bremen-Seehausen ist ein Boot gesunken. Laut Polizei waren am Samstag bei einem Jedermannsrennen in Höhe Hasenbüren zwei Segelboote zusammengestoßen. Dabei kenterte eines der Boote und ging unter. Sie trugen aber Rettungswesten und konnten unverletzt von der Besatzung eines anderen Boots aus dem Wasser geholt werden. Auch der zweite Segler blieb unverletzt und konnte eigenständig seinen Heimathafen in Lemwerder erreichen. Die Polizei geht davon aus, dass die Wetterverhältnisse zum Unfallgeschehen beigetragen haben. Cuxhaven, glückliches Ende einer missglückten Schifffahrt. Am späten Samstagabend hat das Passagierschiff Funny Girl mit 69 Menschen an Bord Cuxhaven erreicht. Es war am Mittag vor der Nordseeinsel Helgoland havariert. Laut Feuerwehr gab es keine Verletzten. Das 68 Meter lange Schiff war am Samstagmorgen von Büsum in Richtung Helgoland gestartet. Normalerweise dauert diese Fahrt etwa 2,5 Stunden. Durch die Havarie wurde das Schiff aber rund 5 Kilometer östlich seines Zielhafens unfreiwillig gestartet. Stoppt. Anschließend trieb es fast 2 Stunden lang manövrierunfähig in der Nordsee, bevor das lange Abschleppmanöver begann. Über 12 Stunden mussten die 69 Menschen an Bord ausharren, bevor sie schließlich in Cuxhaven an Land gehen konnten. Bremen, rot-weiße Absperrbänder in Parks und Grünanlagen, die Nester der Raupen des Eichen.

0: Prozessionsspinners sind Anlass für diese Vorsichtsmaßnahmen. Der Umweltbetrieb Bremen hat inzwischen an etlichen Bäumen im gesamten Stadtgebiet Warnmarkierungen mit der Aufschrift Achtung Eichenprozessionsspinner angebracht. Der Befall mit dem Nachtfalter, der eigentlich aus dem Süden kommt, ist in diesem Jahr besonders stark. Die Brennhaare der Raupen können bei Menschen zu starken allergischen Reaktionen führen. Besonders gefährdet sind Menschen mit Allergien, Asthma oder Atemwegserkrankungen sowie Kinder und ältere Menschen, da sie auf die Brennhaare oft noch empfindlicher reagieren. Bremerhaven, großer Andrang bei der Langen Nacht der Kultur. Von Samstagnachmittag bis Mitternacht liefen auf 45 Bühnen im gesamten Stadtgebiet Musik, Workshops, Theater, Kunst und ungewöhnliche Führungen. Mit dabei waren sowohl die großen städtischen Einrichtungen als auch die freie Szene der Stadt und zahlreiche ehrenamtliche Kulturvereine. Das Stadtarchiv hat zusätzlich eine historische Radtour durch die Bremerhavener Geschichte angeboten. Die Veranstalter waren von der Menge der Besucher begeistert. Eine wichtige Rolle spielten auch die Vorbereitungen zum 200. Geburtstag Bremerhavens im kommenden Jahr.
1: Das Wetter vor Ort.
0: Heute gibt's öfter mal wieder dunkle Wolken, dazwischen immer mal Sonne. Ab und an sind auch noch kleinere Schauer möglich. Die Temperaturen liegen zwischen 14 und 16 Grad. Der Dienstag wird etwas freundlicher mit mehr Sonne. Schauer sind da nur noch selten drin. Es wird auch wieder etwas wärmer bei 16 bis 21 Grad. Und das waren die Nachrichten aus der Region.
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1: Oh, Scheiße! Du heiliger Zombie.
2: Upgrade.
3: Action!
4: Wenn Sie rausfinden würden, dass wir nicht allein sind. Wenn es Ihnen jemand zeigen, es beweisen würde.
5: Es gibt wieder Alien-Filmstoff auf der Kinoleinwand und zwar von keinem geringeren als Steven Spielberg. In Disclosure Day, die Wahrheit kommt ans Licht. Doch es gibt Menschen, die dieses natürlich verhindern wollen.
6: Guten Morgen, Kansas City. Was erwartet uns heute?
5: Völlig aus dem Nichts wird die Wettermoderatorin während einer Live-Schalte mit Außerirdischen konfrontiert.
6: Heute ist...
5: Der Cyber-Experte Daniel Kenner weiß, was los ist. Er hütet spektakuläres Wissen, was er aber nicht länger für sich behalten möchte.
7: Die Menschen haben ein Recht auf die Wahrheit. Sie gehört allen 7 Milliarden Menschen.
5: Mit Disclosure Day, Tag der Wahrheit, ist Steven Spielberg wieder bei seinem Lieblingsthema angekommen. Die Existenz außerirdischen Lebens, an die er nach den Recherchen zu diesem Film einmal mehr fest glaubt.
8: I am much more inclined now than I was when I made Close Encounters. To really believe that we're not the only intelligent civilization in the universe.
5: Eine obskure Agentur vertuscht Beweise über die Besuche von Außerirdischen.
4: Was hast du gestohlen?
9: Geheimnisse.

0: und bekämpft die beiden Helden Daniel und Margaret, die auf unheimliche Art miteinander verbunden sind. Schauspielerische Hochkaräter sind mit an Bord in Disclosure Day. Emily Blunt, Josh O'Connor, Colin Firth oder Colman Domingo. Spielberg spielt gelungen mit einem Mix aus Fiktion und wahren Berichten. Er will eine Diskussion entfachen und die wird er nach Kinostart bestimmt bekommen.
1: Warum sollte er ein so riesiges Universum erschaffen? Und das nur für uns?

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1: Im Bremer Tower wird es am Dienstag, den 16. Juni, laut, wenn Wargasm auf den Bühnenbrettern stehen. Wargasm ist eine britische Band, die sich nur schwer einordnen lässt. In den wilden Songs vermischt das Duo aus Bassistin und Sängerin Milky Way und Gitarrist Sam Matlock alle möglichen Elemente aus den Bereichen Punk, Pop und Metal. Als Support ist an diesem Abend, der um 20 Uhr losgeht, Mimi Barks dabei. LAB oder LAB steht für Lederallergieband und ist nach eigener Beschreibung eine inzwischen achtköpfige Resident Party Band der freizeitfußballernden Lederallergiker aus Bremen. Die Band covert Musik von den Beatles, den Doors, David Bowie, Nick Cave oder The Clash und vielen anderen. Am Mittwoch, den 17. Juni, gastieren sie im Bremer Meisenfrei. Los geht's um 20 Uhr und der Eintritt ist frei. Die Hamburger Indie-Rock-Band Ketka kündigte zuletzt zwar eine Pause an, nun spielen sie aber im Juni noch 3 exklusive Konzerte. Eines davon in Bremen im Schlachthof in der Kesselhalle. Neben vielen Hits ihrer Vita haben sie natürlich auch die Songs des letzten Erfolgsalbums Gute Laune ungerecht verteilt im Programm. Los geht der Konzertabend um 20 Uhr. Summer of 69 oder auch Everything I Do It For You sind die ganz großen Hits von Bryan Adams. Und die Band Waking Up The Neighbors will diesem Musiker am Freitag, den 19.06. beim Konzert im Bremer Meisenfrei musikalisch Tribut zollen. Teile der Band haben dabei bereits mit Bryan Adams auf dessen Europa-Tournee gespielt. Und dem Frontmann wird eine fast gleich klingende Stimme wie Bryan Adams attestiert. Wer sich genau davon überzeugen möchte, los geht das Konzert mit Waking Up the Neighbors in der Meise um 21 Uhr.

Und das war's für mich hier an diesem Montagmorgen. Mein Name ist Dennis Pumm. Wir hören uns wieder am Donnerstagmorgen zwischen 6 und 8. Morgen früh sitzt hier der Kollege Thorsten Folge und ja, ich wünsche einen schönen Montag weiterhin. Tschüss.

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1: Mit Dennis Pumm die Schlagzeilen. Bremen, Jugendliche kentern bei Segelregatta. Cuxhaven, havariertes Schiff sicher wieder im Hafen angekommen. Bremen, Eichenprozessionsspinner auf dem Vormarsch. Und Bremerhaven, viele Besucher bei der langen Nacht der Kultur. Bei einer Segelregatta auf der Weser in Bremen-Seehausen ist ein Boot gesunken. Laut Polizei waren am Samstag bei einem Jedermannsrennen in Höhe Hasenbüren zwei Segelboote zusammengestoßen. Dabei kenterte eines der Boote und ging unter. Sie trugen aber Rettungswesten und konnten unverletzt von der Besatzung eines anderen Boots aus dem Wasser geholt werden. Auch der zweite Segler blieb unverletzt und konnte eigenständig seinen Heimathafen in Lemwerder erreichen. Die Polizei geht davon aus, dass die Wetterverhältnisse zum Unfallgeschehen beigetragen haben. Cuxhaven. Glückliches Ende einer missglückten Schifffahrt. Am späten Samstagabend hat das Passagierschiff Funny Girl mit 69 Menschen an Bord Cuxhaven erreicht. Es war am Mittag vor der Nordseeinsel Helgoland havariert. Laut Feuerwehr gab es keine Verletzten. Das 68 Meter lange Schiff war am Samstagmorgen von Büsum in Richtung Helgoland gestartet. Normalerweise dauert diese Fahrt etwa 2,5 Stunden. Durch die Havarie wurde das Schiff aber rund 5 Kilometer östlich seines Zielhafens unfreiwillig gestoppt. Anschließend trieb es fast 2 Stunden lang manövrierunfähig in der Nordsee, bevor das lange Abschleppmanöver begann. Über 12 Stunden mussten die 69 Menschen an Bord ausharren, bevor sie schließlich in Cuxhaven an Land gehen konnten. Bremen, rot-weiße Absperrbänder in Parks und Grünanlagen, die Nester der Raupen des Eichenprozessionsspinners, sind Anlass für diese Vorsichtsmaßnahmen. Der Umweltbetrieb Bremen hat inzwischen an etlichen Bäumen im gesamten Stadtgebiet Warnmarkierungen mit der Aufschrift Achtung, Eichenprozessionsspinner angebracht. Der Befall mit dem Nachtfalter, der eigentlich aus dem Süden kommt, ist in diesem Jahr besonders stark. Die Brennhaare der Raupen können bei Menschen zu starken allergischen Reaktionen führen. Besonders gefährdet sind Menschen mit Allergien, Asthma oder Atemwegserkrankungen sowie Kinder und ältere Menschen, da sie auf die Brennhaare oft noch empfindlicher reagieren. Bremerhaven, großer Andrang bei der langen Nacht der Kultur. Von Samstagnachmittag bis Mitternacht liefen auf 45 Bühnen im gesamten Stadtgebiet Musik, Workshops, Theater, Kunst und ungewöhnliche Führungen. Mit dabei waren sowohl die großen städtischen Einrichtungen als auch die freie Szene der Stadt und zahlreiche ehrenamtliche Kulturvereine. Das Stadtarchiv hat zusätzlich eine historische Radtour durch die Bremerhavener Geschichte angeboten. Die Veranstalter waren von der Menge der Besucher begeistert. Eine wichtige Rolle spielten auch die Vorbereitungen zum 200. Geburtstag Bremerhavens im kommenden Jahr.
0: Das Wetter vor Ort.
1: Heute gibt's öfter

0: Mal wieder dunkle Wolken, dazwischen immer mal Sonne. Ab und an sind auch noch kleinere Schauer möglich. Die Temperaturen liegen zwischen 14 und 16 Grad. Der Dienstag wird etwas freundlicher mit mehr Sonne. Schauer sind da nur noch selten drin. Es wird auch wieder etwas wärmer bei 16 bis 21 Grad. Und das waren die Nachrichten aus der Region.
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2: Um 14 Uhr und 4 Minuten haben wir eine Meldung, nur also gar nicht so viel los auf den Straßen, und zwar die A1 Osnabrück Richtung Bremen zwischen Dreieck Stur und Bremen-Himmeling. 3 Kilometer Stau vor der Baustelle. Ansonsten, ja, ist alles frei und ich wünsche Ihnen eine gute Fahrt.
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2: Ja, und der möchte sich erstmal vorstellen, heute am Montag, dem 15.06. Ich bin nämlich in Vertretung für meine geschätzte Kollegin Pauline Wannilik hier, und das den kommenden Monat noch, also bis Ende des Monats. Die ist nämlich nicht da, und ja, ich hoffe, der Momo hat mit seinem Reggae-Mix ihn schon gut eingeheizt, und ich will das auch die nächsten 2 Stunden versuchen. Name kam eben schon in der Vorstellung, brauche ich nicht weiterbringen. Wir haben einiges an Beiträgen und natürlich ist die Sendung die nächsten 2 Stunden vollgepackt mit Musik, und ich sage dann mal, let's start playing.

ich habe so gedacht, Let's Start Playing passt ja zum Auftakt hier für die Sendung in Vertretung für Pauline Vanilik. Wie gesagt, ich bin jetzt die nächsten 2-3 Mal für Sie da am Montagnachmittag. Normalerweise ja immer meine Kollegin Pauline Vanilik und die ist nicht da. Und bis Ende des Monats werde ich sie auf jeden Fall vertreten. Und ich hoffe, dass ich ihr gerecht werden kann und auch ihrer Hörerschaft. Und gib erstmal einen Gruß hier überhaupt an die komplette Hörerschaft. Und im Übrigen war das Big Light, eine deutsche Popband aus dem Berliner Raum kam die. Es gab sie nur 10 Jahre, von 1987 bis 97, Anfang der 90er, hatten sie ja 1, 2, 3 Hits und haben sich dann, wie gesagt, 97 wieder aufgelöst. Sie haben sich übrigens aus der Band The Letts, eine Berliner Band, gegründet. Und wie gesagt, Trouble Is war einer der großen Hits dieser Band, wurde auch viel in den Radios gespielt. Und Let's Start Playing, ja, so eine, würde ich sagen, ein C-Hit. Aber ich finde ihn immer gut, um eine Sendung einzuleiten. Und bevor wir gleich mit dem Zaubertheater von David LaVey in der Überseestadt weitermachen, habe ich noch Freak Power für Sie. Turn on, tune in, cop out hier bei Radio Weser am Nachmittag.

0: Jo, auch aus den 90ern, genauso wie der vorherige Titel von Big Light. Ich rede von Freak Power, englische Band, um den, wie soll ich sagen, um den Musiker Norman Cook, der später auch als Fatboy Slim, Rockefeller Chunk oder Praise You, dürfte Ihnen vielleicht bekannt sein, wenn Sie sich so ein bisschen für Musik interessieren. Damit ist er später durch die Decke gegangen. Und wie gesagt, diese Band Freak Power gab es auch nur 3 Jahre, von 1994 bis 1997. Und der Song, den wir eben gehört haben, war, glaube ich, so das erfolgreichste, was auch so in den Medien und so über den Äther ging. 1993 war dieser Song, den wir eben gehört haben. Abracadabra oder Simsalabim sind wohl die gängigsten Zaubersprüche, die einem beim Gedanken an Zauberei so einfallen. Ob diese auch fallen, wenn David Laffey in seinem Zaubertheater in der Bremer Überstadt aktiv ist? Vielleicht weiß mein Kollege Thorsten folgende Antwort, denn der stellt uns das Zaubertheater und seinen Macher einmal vor.
1: In der ehemaligen Feuerwache, einem historisch denkmalgeschützten Gebäude in der Bremer Überseestadt, da gibt es das einzige Close-Up-Zaubertheater in Bremen und Niedersachsen. Es wird betrieben von Thorsten Weber alias David Laffey. Er hat uns erzählt, wie er eigentlich mal zum Zauberer wurde.
2: Also ich komme ursprünglich aus Köln, habe damals in Köln BWL studiert und habe während des Studiums relativ früh am Anfang im ersten Semester jemanden kennengelernt, der eine Künstleragentur hatte und habe da dann mitgeholfen organisatorisch, habe die Künstler zu den Auftritten gefahren und habe dann relativ schnell gemerkt, dass ich eine gewisse Affinität dazu besitze. Ich hatte schon immer so ein bisschen eine künstlerische Affinität zu, ich wollte eigentlich ursprünglich erst Fotograf werden, ich habe auch viel Theater gespielt in der Schule, aber mit Zaubern hatte ich überhaupt nichts am Hut und dann wurde ich immer mehr eingesetzt von der Agentur für alles Mögliche, ja, als Nikolaus im Dezember und dann habe ich schon gemerkt, okay, als BWLer Nikolaus funktioniert nur ein Monat im Jahr und dann habe ich mir gedacht, du musst irgendwas finden, was auch noch die restlichen 11 Monate läuft.
1: Tja, und dann fiel die Wahl eben auf die Zauberei. Viele Monate üben und sich probieren, etwa als Straßenkünstler, aber es folgten dann auch Engagements auf Firmenfeiern, Jubiläen oder Messen in der ganzen Republik oder auch auf Kreuzfahrten in aller Welt. Aber da die Zaubershow von David Laffey bei diesen Veranstaltungen eher schmückendes Beiwerk war, fing er an, nach einem festen Auftrittsort zu suchen, zu dem die Leute wegen ihm, dem Zauberer, mit seiner Show kommen.
2: Ich habe die Idee gehabt und dann habe ich erst mal 1,5 Jahre gesucht nach einer Location, weil ich sitze hier an einem Tisch, ich mache da meine Zaubertricks und das heißt, es kann keine ebenerdige Bestuhlung sein. Das heißt, es muss steil aufsteigende Sitz reingeben. Das heißt, ich habe dann gesucht in Oldenburg, in Bremen und sogar in Münster, weil ich gesagt habe, ich bin auch gerne bereit, wir wohnen ja bei Oldenburg, auch gerne bereit, dann 1,5 Stunden oder 2 Stunden zu fahren, weil für mich war der Druck so groß, irgendwie endlich was Neues machen zu wollen. Und letztendlich bin ich dann in Bremen hängen geblieben, was gut ist im Nachhinein. Erstes Mal ist Bremen größer wie Oldenburg vom Einzugsgebiet. Das ist einfach so. Bremen ist auch jetzt im Nachhinein für mich so, wo ich denke, boah, das ist auch ein tolles Publikum.
1: Trotz dieses tollen Publikums wurde der Start dann doch etwas holpriger als erwartet, denn Corona bremste die Zaubershows wie vieles andere auch erstmal aus, bevor es so richtig beginnen konnte. In der Nach-Corona-Zeit, da sollte es dann eigentlich mit wenigen festen Shows losgehen, aber es kam ganz anders.
2: Eigentlich war so am Anfang die Idee, okay, ich mache dann ein Wochenende im Monat oder maximal 2 Wochen im Monat im Theater, verdiene aber noch mein Hauptgeld mit den Firmenveranstaltungen, also die will ich jetzt nicht schleifen lassen, weil da kommt noch das Geld rein, um dann vielleicht erstmal kostenneutral im Theater zu arbeiten. Aber dem war nicht so. Also wir hatten von Anfang an nie die Situation, dass wir weniger, also dass es unangenehm wurde oder dass man sagen würde, oh nee, für 5 Leuten lohnt es sich nicht aufzutreten. Das war nie. Also wir hatten immer schon am Anfang mindestens 15 bis 20 Leute. Ist ja ein kleines Theater, umfasst 35 Personen. Deswegen auch ist es so, wird es auch so gut angenommen, weil du natürlich einen Meter von dem Künstler entfernt sitzt.
1: Und genau diese Nähe zum Zauberkünstler kam von Beginn an im kleinen Theater gut an. Aber was dürfen die Gäste einer Zaubershow von David Laffey denn eigentlich erwarten?
2: Ich bin jetzt nicht so der Effekttyp, der jetzt irgendwie da auf der Bühne sitzt, jetzt am Tisch oder

0: steht, der einen Effekt nach dem anderen zeigt, sondern es ist lustig. Also es ist schon eine Mischung aus Comedy und Zauberei. Und es ist so eine, es ist schon so ein Anfang, Mitte, Ende, also nicht so, jetzt kommt der nächste Trick. Für mich ist nicht der Trick das Wichtigste, sondern die Beziehung zum Publikum.
1: Und wer nun Lust bekommen hat, Teil dieser besonderen Beziehung zwischen Zauberer und Publikum zu werden, Infos über das Programm, das von normaler Zaubershow bis hin zu Hypnoseshow reicht, findet man unter www.zaubertheater-bremen.de.
2: Ja, aber wir haben den Beitrag immer noch nicht erfahren, ob Abracadabra oder Simsalabin in der Show eine Rolle spielen, aber uns wurde aus zuverlässiger Quelle verraten, dass zumindest bei speziellen Zaubershows für Kinder bei David Lavey regelmäßig Simsalabim heißt.
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14.25 Uhr, Apollo Motel war das mit ihrem Titel Great Town. Und wir machen gleich weiter mit Blanco. Und was haben die zu melden? Dreams, die Träume.

Jo, Blanco war das aus dem Album More Music by Blanco aus dem Jahre 2023. Und jetzt machen wir nochmal einen Schritt nach vorne, und zwar nochmal 2 Jahre. 2025 hat Olivia Dean ihr Erfolgsalbum The Art of Loving rausgebracht. Und wenn man sich in einschlägigen Streamingdiensten mal anguckt, wie oft die Titel da geklickt sind, 500 Millionen, 200 Millionen, 866.000 Mal, 1.885.000 Mal. So oft sind ihre Titel des letzten Albums, was jetzt so ein gutes halbes Jahr alt ist, angeklickt worden. Also ein absolutes Erfolgsalbum. Kann man ja nicht anders sagen. Und wie soll ich sagen? Wir haben hier, englischen Neo-Soul at its best. Und ich habe den Titel Nice to Each Other rausgesucht. Dieser Titel wurde geklickt. Ich guck mal eben. 494.000 Mal. Dann kann er doch gar nicht so schlecht sein, oder? Aber das müssen Sie selber entscheiden. Olivia Dean.

0: 494.000 Mal, sondern 494.532.207 Mal wurde dieser Titel in der bekannten Streaming-Plattform mittlerweile schon gestreamt. Wie gesagt, über 1,2 Milliarden ist ihr wohl größter Hit, Man I Need heißt er, und der läuft ja auch auf den ganzen Radiosendern, und sie ist bei Rudimental, ist sie damals als erstes in Erscheinung getreten, 2010, da hat sie nämlich als Sängerin für diese Band gearbeitet und hat 2023 ihre Solokarriere gestartet und hat große Erfolge, jetzt auch mit ihrem zweiten Album. 27 Jahre alt ist sie, also es wird noch einiges von ihr kommen, und es ist eine gekonnte Mischung aus Pop und aus Soul, würde ich mal so behaupten.
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0: Ja, und dann haben wir immer noch die eine Meldung, und zwar die A1 Osnabrück Richtung Bremen zwischen Dreieck Stur und Bremen-Hemmeling staut es sich immer noch auf 3 Kilometer vor der Baustelle.
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Godly and Cream mit Cry hier bei Radio Weser am Nachmittag. Ja, angefangen haben sie bei 10cc Anfang der 70er Jahre. Man könnte noch weiter zurückgehen, da haben sie nämlich in der Band Hot Legs vorher gespielt. Dann bei 10cc 1976 haben sie sich

getrennt und haben sich dann Godly and Cream genannt und haben so avantgardistische Alben rausgebracht und ihr größter kommerzieller Hit war der, den wir eben gehört haben, 1985, namens Cry. Ja, und jetzt gehen wir zurück zu einem noch weiter zurück, ja, in die 70er Jahre. Wir spielen von ganz neu bis, ja, bis ganz alt, kann man sagen. Und zwar rede ich jetzt von der Band Toto, die 1978 ihr Debütalbum rausgebracht haben. Allgemein bekannt. Und da ist für mich eine der schönsten Pop-Songs ever drauf. Ich rede von Georgie Porgy. Ja, und dann gucken wir mal Radtouren in Osterholz. Da gibt's nämlich eine neue Radkarte und da werden wir uns gleich mal schlau machen lassen. Pauline Vanilik hat uns diesen Beitrag noch zur Verfügung gestellt.

Jo, so alt und doch so schön. Georgie Porgy von Toto aus ihrem Debütalbum. Und das waren alles erfahrene Studiomusiker, die ihr Debütalbum kommerziell ausgerichtet haben. Und sie produzierten Adult-Oriented Rock, so heißt es AOR, oder auch Stadionrock oder Melodic

Krog sagt man auch, mit Einflüssen aus Popmusik, aus Funk, aus Rhythm and Blues, Hardrock und auch Progressivrock. Hold the Line, damals zum Beispiel 78, war, glaube ich, der große Hit, der als erstes so in den Radios und so viel gespielt wurde und wird heute auch noch auf den Oldie-Sendern viel gespielt, ist ein absoluter Klassiker geworden. Und der erste Titel auf dem Album, Child's Anthem, der gefällt mir persönlich auch sehr gut, instrumental ausgerichtet und ansonsten, wie gesagt, Melodic Rock, Pop Rock at its best, hier bei Radio Weser am Nachmittag. Als erster Landkreis in unserer Region ist der Landkreis Osterholz an ein sogenanntes Knotenpunktsystem für Radtouren angeschlossen worden. Das System kann man über eine App

0: für die Rad- und Wandertourismus, ja, und insbesondere für das Kulturland Teufelsmoor im Landkreis Osterholz. Und sie erklärt, warum entschieden wurde, dass neben dem digitalen Angebot auch eine klassische Karte aus Papier gedruckt wurde.
1: Wir leben in einer Zeit, wo die Menschen tatsächlich sich noch zweigleisig informieren. Also viele nutzen schon digitale Apps, aber die meisten möchten doch noch auf die klassische Fahrradkarte zurückgreifen, um was in der Hand zu haben, also das haptische Erlebnis.
0: Die Papierkarten kann man in den Rathäusern und in den Touristinfos der Region finden. Anke Fiedler beschreibt, was die Karte für Radtouristinnen und Radtouristen bereithält.
1: Also wir haben den Landkreis Osterholz mit dem vollständigen Radwegenetz abgebildet. Und die Knotenpunkte, die wir ganz neu installiert haben, sind zu sehen. Und dann kann man also anhand der Karte die Knotenpunktwegweisung planen. Außerdem sind unsere Thementouren auf der Rückseite erläutert, also nochmal eine kurze Beschreibung von jeder der 11 Thementouren und ein paar Hinweise, wie Sie auf unserer Internetseite weitere Informationen bekommen.
0: Auf kulturland-teufelsmoor.de, ich wiederhole es nochmal, kulturland-teufelsmoor.de findet man neben allen Informationen rund um die Region auch die Lieblingsroute von Anke Fiedler. Sie hat uns verraten, welche das ist.
1: Ja, das ist ganz klar einmal die Tour Gärten und Auen. Da haben wir den Startpunkt in Ritterhude am Bahnhof. Und die Tour geht so in den Bereich der Bremer Schweiz, Bremen-Nord. Also unheimlich landschaftlich abwechslungsreich, sehr schön, sehr viel Grün, viel Natur und trotzdem stadtnah.
0: Ja, das war Anke Fiedler von der Touristinformation in Osterholz. Dort wurde nun auch ein umfangreicher neuer Reiseführer herausgegeben, der nicht nur Radtouren, sondern auch jede Menge Sehenswürdigkeiten umfasst. Na dann auf jeden Fall mal los in den Landkreis Osterholz, oder nicht?
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Der USA-Sänger Tom Kimmel aus seinem Album 5 to 1 mit That's Freedom 1987, also fast 40 Jahre ist das jetzt her. Und dieser Titel, den kennen Sie wahrscheinlich auch von John Farnham. Der hat den nämlich 3 Jahre später gecovert und hat ihn von Tom Kimmel bekommen, hatte damit einen Welterfolg. Und Tom Kimmel, wie gesagt, leider ist dieser Titel durchgefallen, obwohl er fast genauso klingt wie der seines Kollegen aus Australien. Das wollte ich auf jeden Fall nochmal loswerden zu diesem Titel That's Freedom von Tom Kimmel und später, wie gesagt, von John Farnham. Bekanntester Titel von John Farnham, glaube ich, You're the Voice, kennen Sie wahrscheinlich alle, wurde fast tot gespielt in den Radios und ist auch ein guter australischer Künstler. Gute Künstler übrigens, der nächste auch, obwohl das ist ja immer eine Geschmackssache, von daher will ich Ihnen das gar nicht aufdringen. Und zwar rede ich jetzt von Youngblood und der hat sein Album Idols rausgebracht und da ist auch gleichnamiger Titel Part 1 drauf. Für mich ist er, also mir ist er aufgefallen bei dem Abschiedskonzert von Ozzy Osbourne letzten Sommer, 3 Wochen bevor Ozzy Osbourne gestorben ist, und da hat er Changes, einen alten Titel von Black Sabbath, gesungen als Gast dort auf der Bühne und da hat er mich gekriegt, muss ich mal sagen. Er wird auch ganz viel auf den Alternative-Sendern und so weiter gespielt. Also er macht Rockmusik, eher Alternative-Rockmusik, also modernere Rockmusik, möchte ich mal sagen. Und ich will Sie gar nicht länger auf die Folter spannen. Idols heißt der Titel, Part 1. Hier ist Youngblood.

0: Youngblood aus seinem Album Idols mit gleichnamigem Titel. Fast jeder fünfte Haushalt in Deutschland gibt mehr als 100 Euro im Monat aus für digitale Abos. Das geht aus der aktuellen Studie der Management- und Technologieberatung Bearing Point in Frankfurt hervor. Das sind Abos zum Beispiel bei Amazon Prime, bei Spotify oder Netflix. Mittendrin in Film, Serie oder der Lieblingsplaylist. Insgesamt geben wir im Durchschnitt mehr aus. Das sagte die Studie auch. Im Durchschnitt pro Haushalt sind die Ausgaben in einem Jahr von 55 Euro im Durchschnitt auf 62 Euro im Monat gestiegen. Und fast jeder fünfte deutsche Haushalt zahlt inzwischen mehr als 100 Euro für digitale Abos. Das umfasst aber auch gefühlt alles, was irgendwie zu abonnieren ist. Zum Beispiel digitale Zeitungen, Musik-Apps wie Spotify oder Deezer. Alles, was irgendwie abonnieren lässt, also digitale Zeitungen, Musik-Apps, Spotify, Deezer, Streaming-Dienste wie Twitch und Bezahlmodelle auf Social Media, Netflix, Prime und Co. Die Liste ist echt lang. Wir sind natürlich auch neugierig und wollten uns auch mal bei uns im Sendegebiet umhören. Was haben die Achimerinnen und Achimer denn so im Abo am Start?
1: Wir haben tatsächlich Netflix, wir haben Amazon genau, und auch Sky.
2: Ach ja, du hast Sky.
1: Aber nur zum Fußball gucken. Wir haben das dauerhaft und gucken mal hier und mal da, wie es gerade so passt. Das reicht wirklich aus.
3: Wir haben derzeit 2 Streaming-Dienste. Wenn der Kostenfaktor nicht wäre, hätte mein Mann auch mehr. Von daher ist, glaube ich, das, was man sich ansehen kann, bei 2, würde ich behaupten, ausreichend. Aber das kann mir gut vorstellen, dass andere das anders sehen.
4: Boah, 7 bis 8. Ich möchte ja, wenn ich Trash-TV gucken möchte, brauche ich RTL Plus. Wenn ich eine gute Serie gucken möchte, braucht man Netflix. Wenn ich aber einen richtig guten Film gucken will, ist der entweder auf Prime oder eben mittlerweile auf Wow oder demnächst auf HBO. Was soll man da machen?
0: Das klingt auf jeden Fall nach einem der 5 Haushalte, die mehr als 100 Euro im Monat ausgeben für digitale Dienste. Das sagt eine aktuelle Studie. Und dann können wir doch gleich mal in den Soundtrack von Dexter, der Erfolgsserie, reinhören. Ne? Perfido, die Mambo All-Stars, Original-Soundtrack Dexter.

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1: Die Nachrichten. Im französischen Evian empfängt Präsident Macron am Abend die Staats- und Regierungschefs der 7 größten Industriestaaten, kurz G7. Vorab wird US-Präsident Trump zu einem bilateralen Treffen mit Macron erwartet. Trump drohte Gastgeber Frankreich nochmals mit neuen Strafzöllen, falls das Land eine Sondersteuer für große Digitalunternehmen nicht abschaffe. Diese betrifft vor allem US-Konzerne wie Amazon, Apple und Google. Bei einem Arbeitsessen wollen die Staats- und Regierungschefs dann die internationalen Krisen im Lichte der jüngsten Ereignisse erörtern. So wird es wohl vor allem um das vorläufige Abkommen zwischen den USA und dem Iran gehen. Nach der Einigung zwischen den USA und dem Iran auf das vorläufige Abkommen zur Beendigung ihres Krieges wird international auf eine rasche Öffnung der Straße von Hormus gepocht. Frankreichs Präsident Macron erklärte, im Fall einer Unterzeichnung der Übereinkunft könne sein Land innerhalb von Tagen Militärflugzeuge, Fregatten und einen Flugzeugträger zur Absicherung der Meerenge zusammen mit Partnern entsenden. Japans Ministerpräsidentin Takaichi kündigte Unterstützung an. Vom stellvertretenden Bundesregierungssprecher Hille hieß es, an einem möglichen Einsatz zur Absicherung der Straße von Hormus könne sich bald auch die Bundeswehr beteiligen. Er sei optimistisch, dass das dafür nötige Bundestagsmandat zügig verabschiedet werden könne. Die Absichtserklärung zwischen USA und Iran sieht unter anderem eine Wiederöffnung der Straße von Hormus vor. Teheran könnte iranischen Medienberichten zufolge nach einer Übergangsfrist Gebühren für die Durchfahrt der Meerenge verlangen. Bundespräsident Steinmeier ist zum Auftakt seiner Südostasienreise in Indonesien empfangen worden. In der Hauptstadt Jakarta kam er mit Präsident Subianto zusammen. Ein Schwerpunkt der Gespräche ist die wirtschaftliche Zusammenarbeit. Vergangenes Jahr hatten die EU und Indonesien ein Handelsabkommen unterzeichnet. Das Land gilt mit seinen etwa 280 Millionen Einwohnern als größte Demokratie Südostasiens. Der Bundespräsident fliegt von Indonesien aus weiter auf die Philippinen. Eine weitere Station seiner fünftägigen Reise ist Usbekistan. Begleitet wird er von seiner Frau Elke Büdenbender. Die Bildungschancen in Deutschland hängen weiter stark mit der sozialen Herkunft zusammen. Das geht aus dem Nationalen Bildungsbericht hervor, der in Berlin vorgestellt wurde. Besonders benachteiligt sind demnach Kinder von Alleinerziehenden oder aus Familien mit Einwanderungsgeschichte. Sie erhielten seltener eine Gymnasialempfehlung und verließen die Schule deutlich häufiger ohne Abschluss. Die Bundesregierung will den Fokus auf die Bildung in den ersten Lebensjahren legen. So soll es künftig für alle Vierjährigen einen verpflichtenden Sprach- und Entwicklungstest geben. Der nationale Bildungsbericht erscheint alle 2 Jahre und dient als Handlungsgrundlage für Bund und Länder. Der älteste Sohn der norwegischen Kronprinzessin Mette-Marit ist wegen Vergewaltigung zu 4 Jahren Haft verurteilt worden. Ein Gericht sprach Marius Borg Høby in 2 von 4 Vergewaltigungsvorwürfen schuldig. Dem 29-Jährigen waren sexuelle Übergriffe auf Frauen vorgeworfen worden, die schliefen oder bewusstlos waren. Høby hatte die Vergewaltigungsvorwürfe zurückgewiesen. Vor Gericht räumte er nur weniger schwerwiegende Vorwürfe ein, wie Verstöße im Straßenverkehr oder ein Drogenvergehen. In das Haft

0: Urteil floss außerdem Gewalt gegen eine Ex-Freundin ein. Herbys Verteidiger kündigten Berufung gegen die Verurteilung wegen Vergewaltigung sowie wiederholter Gewalt an. Die durch die US-Fernsehserie Alf bekannt gewordene Schauspielerin Ann Skedin ist tot. Sie starb im Alter von 77 Jahren, wie der langjährige Agent der Schauspielerin bestätigte. Ann Skedin spielte in Alf die Mutter Kate Tanner. Die Serie lief bei dem Sender NBC von 1986 bis 1990 und war auch in Deutschland sehr erfolgreich. Das Wetter: in der Nordhälfte viele Wolken und einzelne Schauer, an der Ostsee auch Gewitter, in der Südhälfte längerer Sonnenschein und meist trocken, 16 bis 25 Grad, morgen wolkig bis stark bewölkt, im Norden trocken, vom Westen, Ost und südwärts sich ausbreitende Schauer, vereinzelt auch Gewitter, 16 bis 29 Grad. Die weiteren Aussichten: am Mittwoch über der Mitte einige Schauer, sonst meist sonnig, 18 bis 30 Grad. Das waren die Nachrichten.
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2: Ja, und er wünscht Ihnen auf jeden Fall eine viel gute Unterhaltung in der nächsten Stunde. Und mehr gibt's eigentlich gar nicht zu sagen. In der nächsten halben Stunde Ideen-Expo, Bühnenprogramm haben wir auf dem Zettel und die Kulturtipps vom 16. bis zum 19. Und ansonsten ganz viel Musik. Ich wünsche Ihnen allerseits eine gute Unterhaltung und jetzt haben wir den Verkehrsfunk noch für Sie.
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2: Ja, um 15:06 haben wir zwei Meldungen für Sie. Und zwar einmal die A1 Osnabrück Richtung Bremen zwischen Dreieckstuhe und Bremen-Himmelingen. 3 Kilometer Stau vor der Baustelle. Und dann haben wir nochmal den Kreis Rothenburg. Die Landesstraße zwischen Vierden und Sittensen ist wegen Bergungsarbeiten in beiden Richtungen gesperrt. Ich wünsche Ihnen eine gute Fahrt. Kommen Sie gut an. Ja, und jetzt machen wir noch ein bisschen Krach. Die Tubes sind am Start. Let's make some noise. Gute Unterhaltung die nächste Stunde.

Jo, das Album stammt schon aus 1984. Learning to Crawl, The Pretenders, hier bei Open Minded Radio mit der wunderbaren Frontfrau Chrissy Hind, die im Übrigen auch ein wunderbares Duett-Album vor, ja, ich weiß nicht, vor einem halben Jahr circa rausgebracht hat. Lohnt sich auf jeden Fall auch. Und dieser Titel, wie gesagt, über 40 Jahre alt, um genau zu sein, am 13. Januar 1984, also 42 Jahre alt, gibt es dieses

0: gute Stückchen mit Chrissy Hynde und den Pretenders. Musikgeschichte haben sie auf jeden Fall geschrieben. Am kommenden Samstag dreht sich in Hannover auf dem Messegelände wieder alles rund um die Themen Naturwissenschaft und Technik. Die Ideenexpo geht zum 10. Mal an den Start. Ja, Jubiläum, ne? Und neben ganz viel Mitmachprogramm für Jugendliche aus ganz Niedersachsen gibt's auch jede Menge Begleitprogramm. Mein Kollege Dennis Pumm, der fasst das mal zusammen.
1: 2026 stehen da namhafte Bands natürlich kostenlos wieder auf der Bühne für alle. Ein Hauptact ist SDP.
2: Hab

SDP, die spielen zum Auftakt der Konzertabende am 20. Juni auf der Ideen-Expo. Das Popduo aus Berlin-Spandau war 2019 schon mal da. Und einen Tag später auf der Ideen-Expo ist dann Zartmann dabei.

0: Und wenn der Ihnen jetzt nichts sagt, bei den Teenies ist der sehr beliebt und gefeiert, der Zartmann. Ja, was ist neu in diesem Jahr noch? Als Opener wird da eine Band aus Hannover spielen. Ist ja auch alles auf dem Messegelände in Hannover. Und da gibt es dann eben auch diese Local Heroes. Da ist auf der Ideen-Expo-App ein Voting gestartet. Und der Chef, der Aufsichtsratsvorsitzende der Ideen-Expo, Volker Schmidt, erklärt das kurz.
1: Die Ideen-Expo lebt ja auch von Musik, sie ist ein Festival. Das hat einfach dieses Mal dazu geführt, dass wir gesagt haben, wir machen Contest. Ja, also wir haben über 60 Bewerbungen von wirklich tollen Bands gehabt aus ganz Deutschland. Und dann hat das Team 10 in die engere Wahl genommen und dann haben wir uns nochmal zusammengesetzt und uns wirklich schweren Herzens dann für die letzten 5 entschieden, die wir jetzt zur Wahl stellen. Auch das hat es bisher bei der Ideen-Expo nicht gegeben.
0: Und deswegen rechnet das Team wieder mit einem dicht gefüllten Messegelände. So, und was gehört noch zu einer Messe für junge Menschen? Influencer und Social-Media-Stars natürlich, da sind in diesem Jahr auch große Namen mit dabei. Laser, Luca, Selfie, Sandra oder auch Marvin Wildhage, der mit seinen journalistischen Videos regelmäßig da ein Millionenpublikum erreicht. Die sind dann auch da live zum Anfassen. Wildhage, der war auch bei der Pressekonferenz dabei.
2: Ich persönlich finde die Mischung sogar sehr, sehr gut, weil Influencer natürlich vor allem dann auch bei den Kindern und Jugendlichen, die die Wahl haben, ey, fahre ich bei dieser Exkursion jetzt mit, natürlich eine entscheidende Rolle spielen. Ich finde, gerade die Influencer, die jetzt bei der Ideen-Expo dabei sind, verkörpern ja viel mehr als, ich bin jetzt ein Star im Internet, habe Unmengen an Geld, Unmengen an Follower und lebe mein Leben. So ist es ja nicht. Jeder bringt irgendwie seinen eigenen USP mit und kann den Kids und Jugendlichen auf jeden Fall was vermitteln.
3: Über 400.000 junge Menschen werden mittlerweile zur 10. Ausgabe der Ideen-Expo erwartet. Die findet vom 20. bis zum 28. Juni auf dem Messegelände in Hannover statt und die Messe ist natürlich für alle kostenlos. Das hört sich doch gut an, oder nicht?

0: Club. Liquid Spirit im Remix hier bei Radio Weser am Nachmittag. Der wunderbare Gregory Porter um 15 Uhr und 21 Minuten. Und heute Morgen bin ich aufgestanden, gucke aus dem Fenster und sehe, dass alles wieder nass ist. Und ich weiß nicht, es waren so 12, 13 Grad. Und dann habe ich erstmal einen Post losgelassen auf einer ja, bekannten, wie soll ich sagen, Plattform und habe geschrieben, so langsam geht mir das Wetter bei 13 Grad und Regen richtig auf den Nerv. Und Sie glauben gar nicht, wie viele meiner Freunde so zurückgeschrieben haben und schrieben, halte durch, ab Donnerstag ist Schwitzen angesagt. Ein weiterer schrieb, ich weigere mich, die Heizung anzumachen. Etwas frisch, aber in ein paar Tagen mache ich mir wahrscheinlich wieder Gedanken über eine Klimaanlage. Zum Beispiel, das gab es auch. Oder Freitagnachmittag wirst du dir die kühlen Temperaturen wieder zurückwünschen. Und dann habe ich auch mal weitergeguckt. Und zum Wochenende soll es ja um die 30 Grad werden. Wird auch langsam Zeit, finden Sie nicht? Am 21. ist übrigens der richtige Sommeranfang. Und das würde dann ja auch hinkommen zum Wochenende oder Anfang der Woche ist, glaube ich, der 21. Und mir geht es so richtig auf den Sack, wenn ich das einfach mal so ganz deutlich sagen kann. Dieses Wetter, das ewig so hin und her und bewölkt und immer wieder Regen und so. Du hast kein beständiges Wetter und obwohl ich norddeutscher Jung bin, fällt es mir immer noch schwer, mich wirklich dran zu gewöhnen. In diesem Sinne hoffen wir auf Besserung und wie gesagt, die Heizung hier im Hintergrund. Im Haus ist es immer etwas kühl, wo ich jetzt hier sitze im Studio in Bassum und da ist die Heizung an. Und das am 15. Juni, um das nochmal genau zu sagen. Übrigens, Kulturtipps stehen jetzt an, vom 16. bis zum 19. Juni.
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2: Im Bremer Tower wird es am Dienstag, den 16. Juni, laut, wenn Wargasm auf den Bühnenbrettern stehen. Wargasm ist eine britische Band, die sich nur schwer einordnen lässt. In den wilden Songs vermischt das Duo aus Bassistin und Sängerin Milky Way und Gitarrist Sam Matlock alle möglichen Elemente aus den Bereichen Punk, Pop und Metal. Als Support ist an diesem Abend, der um 20 Uhr losgeht, Mimi Bugs dabei. LAB oder LAB steht für Lederallergieband und ist nach eigener Beschreibung eine inzwischen achtköpfige Resident-Party-Band der freizeitfußballernden Lederallergiker aus Bremen. Die Band covert Musik von den Beatles, den Doors, David Bowie, Nick Cave oder The Clash und vielen anderen. Am Mittwoch, den 17. Juni, gastieren sie im Bremer Meisenfrei. Los geht's um 20 Uhr und der Eintritt ist frei. Die Hamburger Indie-Rock-Band Ketka kündigte zuletzt zwar eine Pause an, nun spielen sie aber im Juni noch 3 exklusive Konzerte. Eines davon in Bremen im Schlachthof in der Kesselhalle. Neben vielen Hits ihrer Vita haben sie natürlich auch die Songs des

0: letzten Erfolgsalbums Gute Laune ungerecht verteilt im Programm. Los geht der Konzertabend um 20 Uhr. Summer of 69 oder auch Everything I Do It For You sind die ganz großen Hits von Bryan Adams. Und die Band Waking Up The Neighbors will diesem Musiker am Freitag, den 19.06. beim Konzert im Bremer Meisenfrei musikalisch Tribut zollen. Teile der Band haben dabei bereits mit Bryan Adams auf dessen Europa-Tournee gespielt. Und dem Frontmann wird eine fast gleich klingende Stimme wie Bryan Adams attestiert. Wer sich genau davon überzeugen möchte, los geht das Konzert mit Waking Up The Neighbors in der Meise um 21 Uhr.
1: Ja, da dürfte doch für jeden etwas dabei gewesen sein. Thorsten Folge mit den Kulturtipps hier für die nächsten Tage. Und jetzt kommen wir wieder zu unserer Rubrik 12-Inch-Version, Langversion. Und zwar habe ich die Band Belouis Sam rausgesucht und der Titel, der kommt in einer langen Version, ist Imagination. Normalerweise 3,5 Minuten lang, 2 Minuten länger in der Maxi-Single Extended Version. Imagination, Belouis Sam.

0: Jo, die Maxi-Single der Woche. Ich weiß nicht, ob meine Kolleginnen es auch machen, aber immer wenn ich hier nachmittags sitze, was ich ja eigentlich immer donnerstags tue, und heute bin ich ja nur Vertretung für Pauline, die nicht da ist, diesen restlichen Monat, also die nächsten 2 Wochen bin ich auch montags für sie hier zugegen. Wenn sie Lust haben, hören sie natürlich gerne rein. Und ich will hoffen, dass ich Pauline hier gebührend vertreten kann. Und lange Rede, gar keinen Sinn, die News aus der Region stehen nämlich jetzt an.
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2: Mit Dennis Pumm, die Schlagzeilen. Bremen, Jugendliche kentern bei Segelregatta. Cuxhaven, havariertes Schiff sicher wieder im Hafen angekommen. Bremen, Eichenprozessionsspinner auf dem Vormarsch. Und Bremerhaven, viele Besucher bei der langen Nacht der Kultur. Bei einer Segelregatta auf der Weser in Bremen-Seehausen ist ein Boot gesunken. Laut Polizei waren am Samstag bei einem Jedermannsrennen in Höhe Hasenbüren 2 Segelboote zusammengestoßen. Dabei kenterte eines der Boote und ging unter. Sie trugen aber Rettungswesten und konnten unverletzt von der Besatzung eines anderen Boots aus dem Wasser geholt werden. Auch der 2. Segler blieb unverletzt und konnte eigenständig seinen Heimathafen in Lemwerder erreichen. Die Polizei geht davon aus, dass die Wetterverhältnisse zum Unfallgeschehen beigetragen haben. Cuxhaven. Glückliches Ende einer missglückten Schifffahrt. Am späten Samstagabend hat das Passagierschiff Funny Girl mit 69 Menschen an Bord Cuxhaven erreicht. Es war am Mittag vor der Nordseeinsel Helgoland havariert. Laut Feuerwehr gab es keine Verletzten. Das 68 Meter lange Schiff war am Samstagmorgen von Büsum in Richtung Helgoland gestartet. Normalerweise dauert diese Fahrt etwa 2,5 Stunden. Durch die Havarie wurde das Schiff aber rund 5 Kilometer östlich seines Zielhafens unfreiwillig gestoppt. Anschließend trieb es fast 2 Stunden lang manövrierunfähig in der Nordsee, bevor das lange Abschleppmanöver begann. Über 12 Stunden mussten die 69 Menschen an Bord ausharren, bevor sie schließlich in Cuxhaven an Land gehen konnten. Bremen, rot-weiße Absperrbänder in Parks und Grünanlagen, die Nester der Raupen des Eichenprozessionsspinners, sind Anlass für diese Vorsichtsmaßnahmen. Der Umweltbetrieb Bremen hat inzwischen an etlichen Bäumen im gesamten Stadtgebiet Warnmarkierungen mit der Aufschrift Achtung Eichenprozessionsspinner angebracht. Der Befall mit dem Nachtfalter, der eigentlich aus dem Süden kommt, ist in diesem Jahr besonders stark. Die Brennhaare der Raupen können bei Menschen zu starken allergischen Reaktionen führen. Besonders gefährdet sind Menschen mit Allergien, Asthma oder Atemwegserkrankungen sowie Kinder und ältere Menschen, da sie auf die Brennhaare oft noch empfindlicher reagieren. Bremerhaven, großer Andrang bei der langen Nacht der Kultur. Von Samstagnachmittag bis Mitternacht liefen auf 45 Bühnen im gesamten Stadtgebiet Musik, Workshops, Theater, Kunst und ungewöhnliche Führungen. Mit dabei waren sowohl die großen städtischen Einrichtungen als auch die freie Szene der Stadt und zahlreiche ehrenamtliche Kulturvereine. Das Stadtarchiv hat zusätzlich eine historische Radtour durch die Bremerhavener

0: Geschichte angeboten. Die Veranstalter waren von der Menge der Besucher begeistert. Eine wichtige Rolle spielten auch die Vorbereitungen zum 200. Geburtstag Bremerhavens im kommenden Jahr.
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0: Heute gibt's öfter mal wieder dunkle Wolken, dazwischen immer mal Sonne. Ab und an sind auch noch kleinere Schauer möglich. Die Temperaturen liegen zwischen 14 und 16 Grad. Der Dienstag wird etwas freundlicher mit mehr Sonne. Schauer sind da nur noch selten drin. Es wird auch wieder etwas wärmer bei 16 bis 21 Grad. Und das waren die Nachrichten aus der Region.
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3: Um 15 Uhr und 35 Minuten haben wir zwei Meldungen für Sie, und zwar die A1 Osnabrück Richtung Bremen. Die steht hier ja fast immer zwischen Dreieck Stur und Bremen-Hemmeling. Staut es sich auf 3 Kilometer vor der Baustelle. Und dann haben wir noch mehr Rothenburg. Die Landesstraße zwischen Vierden und Sittensen ist wegen Bergungsarbeiten in beiden Richtungen nach wie vor gesperrt. Ich wünsche Ihnen eine gute Fahrt. Kommen Sie gut an.
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Scorpion, Redager und The Black Tornadoes hier mit Come On In aus gleichnamigem Album um 15 Uhr und 39 Minuten. Ja, ein wunderbarer Bluesmusiker, mittlerweile 55 Jahre alt, und er spielt auch bei uns im weiteren Sendegebiet, und zwar in Isernhagen am 19. Juni, also im Hannoveraner Raum, und in Petershagen. Das ist ein bisschen kürzer, da müssen sie circa eine Stunde von hier aus im Auto sitzen, spielt er am 20. Juni jeweils um 20 Uhr. Einmal Blues-Nacht Petershagen am 20. und in Isernhagen in der Blues-Garage am 19. Preise sind so um die 40 Euro für eine wirklich gute Liveband. Ja, und jetzt haben wir noch weitere Live-Musik, und zwar akustisch. Und es ist ein alter Lynyrd Skynyrd-Titel hier dargeboten von der Band Shinedown. Hier ist Simple Man. Und dann haben wir den Buchtipp der Woche.

0: Jo, live und direkt hier bei Radio Weser TV am Nachmittag in der Akustikversion der Lynyrd Skynyrd-Titel Simple Man von der Band Shinedown. 1973 wurde das Original rausgebracht von Lynyrd Skynyrd. Ist auch ein Album, was wirklich in die Geschichte eingegangen ist. Sie wissen ja, die Original-Lynyrd Skynyrd-Mitglieder sind ja bei einem Flugzeugabsturz gestorben und die Band gibt es zwar weiter, aber es sind eben, wie gesagt, die Original-Jungs nicht mehr so wirklich dabei. Und die Band Shinedown, die haben diesen Titel 2003 nochmal gecovert und wie gesagt, für mich eine gelungene Version dieses alten Klassikers. Ja.
1: Sie war eine absolute Stil- und Filmikone und Bilder von ihr schmücken bis heute die Wohnstuben vieler Menschen, weil ihr Blick gleichermaßen unschuldig als auch frivol wahrgenommen werden kann und bis heute ein Schönheitsideal verkörpert. Audrey Hepburn. Sie galt als eine der Schauspielerinnen Hollywoods, die am meisten bewundert, aber auch vergöttert wurde. Sie war besagte Stilikone und gleichermaßen eine Muse. Sie war Überlebende des Zweiten Weltkrieges, Tochter eines abwesenden Vaters, Ehefrau, Freundin und setzte sich als UNICEF-Botschafterin leidenschaftlich und engagiert für hungernde Kinder ein. Nun gibt es mit dem Buch Audrey ganz persönliche Einblicke in das Leben dieser ganz besonderen Frau. Ein Buch von Wendy Holden und vor allem von Sean Hepburn Farrar. Er ist der Sohn von Audrey Hepburn. Auf gefühlvolle, eindringliche und eben sehr persönliche Art und Weise teilt er Erinnerungen und zuvor unveröffentlichte Bilder oder auch Auszüge aus persönlichen Briefen und zeichnet so den besonderen Werdegang seiner berühmten Mutter nach. Den Werdegang vom schüchternen Mädchen zum gefeierten Weltstar. Er erzählt dabei sowohl von der Verletzlichkeit als auch von ihrer Willenskraft, ihrer mentalen Stärke und ihrer Menschlichkeit. Die tolle Biografie Audrey ist gerade bei Piper herausgekommen.
0: Ja, Thorsten Folge mit dem Buchtipp der Woche von Nicola Föhr. Gotcha!

Wie steht es über dieses Album? Eine erfreuliche Sache, für die man in diesen ansonsten schwierigen Zeiten dankbar sein kann, ist endlich ein neues Werk des Mannes zu hören und zu genießen. Ja, der mit Jill Scott-Heron früher zusammen am Start war und immer noch auf, ja, dessen langen Schatten irgendwie zurückblickt, nämlich Jill Scott-Heron und Brian Jackson. Die waren unzertrennlich, aber Jill Scott-Heron gestorben und Brian Jackson seit letztem Jahr ziemlich umtriebig, hat zwei EPs rausgebracht namens One und Two, haben wir hier bei Radio Weser am Nachmittag auch des Öfteren gespielt und jetzt hat er ein neues Album vorgelegt, um nicht zu sagen, eine Dreier-LP, Now More Than Ever heißt sie, ist Ende letzten Monats am 29. Mai erschienen und beinhaltet ja auch diese zwei EPs, die sind zusammengefasst mit neueren Titeln. Und wie gesagt, Brian Jackson seit letztem Jahr ziemlich umtriebig, hat auch mit der Erfolgsband, die ja auch ziemlich am Start ist momentan, namens Mamas Gun zusammen einen Titel gemacht, nämlich den, den Titelsong des Albums von Mamas Gun, auch verhältnismäßig neu. Und hier, wie gesagt, drei LPs, eine Triple-Vinyl-LP, so steht es hier, namens No More Than Ever von Brian Jackson.

absolut hörbar. Und ja, Tipp für mich oder von mir für Sie, hören Sie mal rein. Ist auf jeden Fall schön, kann man ja auch auf den Streamingdiensten machen. Es sind die alten Titel von Jill Scott Heron natürlich auch mit drauf. Da waren sie ja zusammen. The Bottle, New York City, It's Your World und wie sie alle heißen. Und die Älteren unter Ihnen, die ja wahrscheinlich ja auch von Jill Scott Heron mal gehört haben, sind wahrscheinlich auch Fans, wenn sie in den 70er Jahren das Live-Album zum Beispiel gehört haben, The Bottle. Ja, unvergessen, über 10 Minuten lang und ja, war auch was für das progressive Tanzbein, kann man nicht anders sagen. Und Brian Jackson, ja, hübsch diese Sachen wieder an, bringt einiges Neues und ist absolut hörenswert. Und ja, mein sogenannter Hörtipp der Woche, das Album No More Than Ever von Brian Jackson als Dreier-Vinyl. Vielleicht sind Sie ja Vinyl-Fan. Ja, und wir machen weiter. Auch eine Neuheit. Tony Joe White hat mit den Flying Mojito Brothers was rausgebracht. Habe ich ja auch die letzten Wochen hier nachmittags, donnerstags des Öfteren gespielt. Das Album heißt The Swamp Fox und es ist ein Dance-Album und wir hören uns den Titel Underdog nochmal an. Tony Joe White and the Flying Mojito Brothers.

Ja, und da habe ich mir eben so eine Mühe gegeben, den Titel so schön anzusagen. Und jetzt muss ich trotzdem noch mal reinquatschen. Das war Radio Weser am Nachmittag am 15.06. Heute der Montag. Wenn Sie mich, Oliver Popp, wiederhören wollen, dann gerne Donnerstag 14 Uhr. Gleiche Stelle, gleiche Welle, gleicher Stream. Und es hat mir richtig Spaß gemacht, die Pauline hier zu vertreten. Und das werde ich die nächsten Wochen auch tun. Also wenn Sie mögen, hören wir uns Donnerstag und natürlich sonst nächsten Montag hier 14 Uhr. Hier auf dem besten Sender der Stadt, Radio Weser TV. Machen Sie es gut! Hey.

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Herzlich willkommen, liebe Zuhörerinnen und Zuhörer, auf OS Radio 104,8 und Radio Weser Bremerhaven. Ich freue mich, darf ich Ihnen heute hier meine Harfenmusik und meine Harfe und auch mich selbst vorstellen und näher bringen. Und dafür danke ich ganz herzlich Clemens Maria Pohlmann. Mein Name ist Daniela Lorenz und ich komme ursprünglich aus der Schweiz. Ich spiele die paraguayische Harfe und die Musik aus Lateinamerika. Nachdem ich diverse Alben auch Harfe Solo oder auch mit Gitarrebegleitung und so weiter eingespielt habe, habe ich dann 2017 meine letzte CD-Produktion realisiert, Orfeo. Aus dieser CD hören Sie heute hier alle die Musikbeispiele. Da habe ich mir selber ein kleiner Traum erfüllt, und zwar die Kombination der paraguayischen Harfe mit einem Streichtrio. Der Grund dafür war eigentlich, da die Harfe aus Paraguay diatonisch ist, das heißt, ich habe nur eine Tonart, also die Harfe ist traditionell auf F-Dur gestimmt und ich habe keine Chromatik, also es ist so, als hätte man beim Klavier nur die weißen Tasten. So bin ich eigentlich eingeschränkt auf diesem Instrument, was man aber für die folkloristische Musik gar nicht merkt, weil die schon ja so komponiert ist für dieses Instrument. Aber es gibt Stücke wie Alfonsina y el Mar oder Por una Cabeza von Carlos Gardel oder Anaí, die sind chromatisch und ich hätte die halt wahnsinnig gern auch mal aufgenommen. Ja, und so mit dieser CD habe ich das realisiert.

als ich etwa 16 Jahre alt war, die chilenische Gruppe Intilimani in Zürich gehört und war total fasziniert von dieser Musik. Die haben eigentlich Musik der Anden gespielt und natürlich ihre ganz berühmten Lieder wie Venceremos und El Pueblo Unido, Jamás Será Vencido und so weiter. Da war ich so fasziniert von dem Charango, das ist dieses Saiteninstrument aus Peru und Bolivien, dass ich in einem so Weltmusikladen tatsächlich dieses Instrument fand und dann gelernt habe zu spielen. Dann habe ich auch noch die Quena gelernt zu spielen, das ist diese Kerbholzflöte aus den Anden, und in verschiedenen Musikgruppen habe ich dann angefangen, so quasi als Hobby zu spielen, nebst meiner Ausbildung, wo ich ja klassisch Musik studierte, Musiktheorie hatte und Klavier im Nebenfach studierte. Das gab mir dann einen schönen Ausgleich zu der klassischen Musik, und als ich zum Ende von meinem Studium kam, wurde ich mir bewusst, dass ich unbedingt auf der Musik aus Lateinamerika weiter machen möchte, also das beruflich irgendwie ausbauen möchte. Und da habe ich mir einfach ganz kühl überlegt, wie kann ich das machen, mit welchem Instrument kann ich unabhängig von Gruppen sein für meine Pläne, die ich hatte. Und da ploppte dann einfach die Harfe auf. So habe ich mich entschlossen, die Harfe aus Paraguay zu lernen.

Das Besondere bei der paraguayischen Harfe ist auch, dass man die eigentlich mit den Fingernägeln spielt. Also die Saiten werden mit den Fingernägeln angezupft. Dadurch bekommt sie diesen brillanten Ton. Und mit dieser Technik der Picada heißt das, das ist diese schnellen Läufe quasi in der rechten Hand, wo man ja immer in der Oktave spielt, mit einer zweiten Stimme im Zeigefinger oder Mittelfinger. Diese Picada kann man eigentlich halt nur mit den Fingernägeln auf einem sehr schnellen Tempo machen. Es gibt auch, dass man die Harfe ohne Fingernägel spielen kann. Das nur für alle, die sich das jetzt überlegen. Also es geht auch ohne Fingernägel, aber es geht halt viel einfacher mit Fingernägel. Ja, und so habe ich so einen Lernkurs mal auf die Beine gestellt. Also das erste Modul ist fertig, das zweite Modul ist am Anfang, also die ersten paar Lektionen sind auch schon da. Und ich habe jetzt sogar dieses erste Modul frei zugänglich auf YouTube veröffentlicht, auf meinem Kanal da. Der heißt einfach Daniela Lorenz, Dalora Music. Da können Sie das finden, eine Playlist, wo heißt Harfe aus Paraguay lernen, wo ich das für Anfänger und Anfängerinnen wirklich ganz, ganz genau erkläre. Also man beginnt bei Null und lernt, beide Hände zu kombinieren. Die linke Hand begleitet, die rechte Hand spielt Melodie. Wir beginnen langsam, diese Rhythmen zu lernen. Und natürlich, Harfe ist absolute Fingerfertigkeit. Und da kommt man natürlich um Übungen nicht drumherum. Aber das Schöne an der Harfe ist, dass jede Übung, alles klingt halt immer nach Musik. Ja, und so hoffe ich nun, dass ich vielleicht auch bei uns Leute für dieses Instrument und diese Musik begeistern kann. Gott sei Dank können wir jetzt auch wieder Konzerte geben und ich hoffe, dass ich diese Harfe und diese Musik jetzt auch hier bei uns im Norden bekannt machen kann, weil das Schöne ist wirklich, es ist eine Musik, die immer allen gefällt. Dafür bin ich sehr dankbar.

Ich hoffe, ich konnte Ihr Interesse nun wecken und bedanke mich nochmal ganz herzlich bei Clemens Maria Pohlmann und bei Ihnen fürs Zuhören und für Ihre Interessen und wünsche Ihnen weiterhin viele

Vielen Dank, liebe Zuhörerinnen und Zuhörer, für Ihr Dabeisein. Mein Name ist Clemens Maria Pohlmann. Bleiben Sie bühnefrei, gewogen und beehren Sie uns mit Ihrem Besuch, wenn es heißt Bühne frei.

neuen Ausgabe der Radio Gang von den Elbe Weserwelt. Verantwortlich für diese Sendung ist Jana Severin und das bin ich. Heute muss ich mich direkt zu Beginn entschuldigen. Warum? Weil ihr die nächsten 3 Tage vermutlich permanent summen werdet. Heute dreht sich bei uns nämlich alles um die absoluten Ohrwürmer der Musikgeschichte. Was macht eigentlich ein Song zum Ohrwurm? Die Wissenschaft sagt, eine einfache Melodie, ein bestimmter Rhythmus und ein kleiner Überraschungsmoment. Und unser erster Kandidat hat das 1995 perfektioniert. Hier sind die Sugar Ray Brüder der 90er aus Kalifornien und los geht's.

Speak von No Doubt. Wer da beim Refrain nicht mitsingt, hat die 90er offiziell verpasst. Aber wusstet ihr, dass der Song eigentlich eine fröhliche Liebeserklärung werden sollte? Erst als sich die Frontfrau Gwen Stefani nach 7 Jahren Beziehung von ihrem Bandkollegen und Bassisten Tony Kanal trennte, schrieb sie den Text in diese traurige Ballade um. Autsch. Aber hey, ein Welthit tröstet zumindest ein bisschen über den Liebeskummer hinweg. Vom Herzschmerz kommen wir jetzt zu einem Song, den wirklich jeder kennt. Und mit jeder meine ich vom 3-jährigen Kind bis zur 90-jährigen Oma. Ein Song, der so simpel ist, dass er fast schon verboten gehört. Die Rede ist von den schwedischen Popgöttern mit dem Titel Aber Mamma Mia.

Mamma Mia von ABBA aus dem Jahre 1975. Der Song war eigentlich gar nicht als Single geplant. Die Plattenfirma musste die Band regelrecht anflehen, ihn anzukoppeln. Zum Glück haben sie es getan. Das markante Xylophongeräusch am Anfang triggert unser Gehirn übrigens in Millisekunden. Jetzt schalten wir ein paar Gänge höher. Wir gehen ins Jahr 2003.

Bassriff, der so dreckig und gängig ist, dass man sofort das Bedürfnis hat, auf den Tisch zu springen. Und das Kuriose? Es ist gar kein Bass.

Seven Nations Army von den White Stripes. Und warum war es kein Bass? Weil Jack White seine Hubba-Akustikgitarre durch ein Effektpedal gejagt hat, um sie eine Oktave tiefer klingen zu lassen. Genial. Einfach nur genial. Heute läuft die Musik oder die Melodie in jedem Fußballstadion der Welt. Und jetzt wird es gleich königlich. Wir reisen in das Jahr 1977. Freddie Mercury und Co. hatten eine Idee. Ein Song, der komplett ohne Instrumente funktioniert. Zumindest am Anfang.

2,5 Minuten pures Adrenalin. We Will Rock You von den Queen. Queen haben diesen Song in einer alten Kirche aufgenommen. Weil kein Schlagzeug da war, haben sie sich auf Holzbretter gestellt, gestampft und in die Hände geklatscht. Das Ganze wurde dann mehrfach übereinander gelegt, um wie eine riesige Menge zu klingen. Wissenschaftler haben diesen Song übrigens offiziell zu einem der ansteckendsten Ohrwürmer aller Zeiten gekürt. Unser nächster Song hat einen ganz anderen Vibe. Es ist das Jahr 2001 Australien, exportiert eine Pop-Prinzessin und eine goldene Hotpants und einen Refrain, der im Grunde nur aus zwei Silben besteht. La, la, la.

Kylie Minogue mit Can't Get You Out of My Head. Der Titel ist hier absolut Programm. Die Songwriter haben das Lied übrigens in gerade einmal 20 Minuten geschrieben. Manchmal sind einfach die einfachsten Dinge eben die besten. So, von euch Hörern hat bestimmt jemand Biene Maja im Kopf oder so. Aber tut uns leid, wir bleiben lieber bei den schönen Ohrwürmern. Als nächstes kommt ein Meilenstein des Synthie-Pop aus den 80ern. Ein Song über Paranoia, aber den Rhythmus zwingt einem einfach zum Tanzen. Viel Spaß!

Sweet Dreams von den Eurythmics aus dem Jahr 1983. Die legendäre Synthesizer-Line entstand damals eher durch einen Unfall im Studio, als Annie Lennox und David Stewart sich gestritten hatten und Dave frustriert auf den Knöpfen herumdrückte. Plötzlich lief der Beat rückwärts und der Welthit war geboren. Jetzt wird es Zeit für ein bisschen Smoothen. 2000er R&B. Der nächste Song hat ein Intro, das man nach genau einer Sekunde erkennt. Ein einzelnes Streichersample, das aus einem alten Bollywood-Film geklaut wurde.

0: Das war Britney Spears mit dem Titel Toxic. Ein absolutes Meisterwerk der Pop-Produktion. Das markante Streicherensemble stammt übrigens aus einem indischen Bollywood-Film von 1981. So wird aus einem alten aus einer alten Filmsequenz ein weltweiter Radio-Ohrwurm. So, als nächstes reisen wir in das Jahr 2011. Eine junge Berlinerin nimmt einen Song auf, der eigentlich nur ein lässiger Hip-Hop-Track werden sollte. Am Ende singt ganz Deutschland den Refrain mit. Und zwar auf eine wunderbar nörgelige, extrem coole Art.
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1: Nina Krupa mit Wildberry. Dieser Song war 2022 absolut überall. Warum funktioniert da so gut? Na, die Rhythmen des Textes ahmen unsere natürliche Sprachweise nach. Das Gehirn speichert das Lied quasi als Sprachnotiz ab und spielt es immer wieder ab. Clever gemacht, Nina. Wir bleiben beim genialen Songwriting, gehen aber ein paar Jahrzehnte zurück. Es ist das Jahr 1981. Eine Band aus San Francisco schreibt einen Song über Hoffnung und Durchhaltevermögen. Der Witz an diesem Ohrwurm, der eigentliche Refrain, kommt im ganzen Lied nur ein einziges Mal ganz am Ende vor. Trotzdem summt man ihn ab Sekunde 1 mit.

Journey mit Don't Stop Believin'. Absoluter Kult. Wusstet ihr, dass der Begriff South Detroit, der im Song besungen wird, geografisch gar nicht existiert? Der Sänger Steve Perry fand einfach, dass es super klingt. Recht hat er, denn Ohrwurm ist Geografie egal. So, habt ihr das auch manchmal, dass ihr von der Werbung so ein Song im Kopf habt, den ihr nicht mehr rausbekommt? Bei mir ist das so mit Carglass. Ich krieg das nicht aus dem Kopf. Um das jetzt zu überspielen, habe ich jetzt einen Song, der gute Laune garantiert. Wir gehen in das Jahr 2010. Eine barfüßige Sängerin aus Hannover holt den Eurovision Song Contest nach Deutschland. Und das mit einem Akzent, den man einfach nachmachen muss.

0: Lena Meyer-Landrut mit dem Titel Satellite. 16 Jahre ist das schon her. Wahnsinn. Dieses Love, oh Love, hat sich damals wie ein Lauffeuer in den Gehirnwindungen von ganz Europa festgesetzt. Und jetzt kommen wir zu den absoluten Großmeistern des Pop. Was wäre eine Ohrwurmsendung ohne die Könige des Mitsingens? Wir gehen zurück ins Jahr 1968. Ein Song, der geschrieben wurde, um einen kleinen Jungen zu trösten und der am Ende über 4 Minuten lang nur aus Na, na, na, na, na besteht. Hände hoch im Auto oder in der Küche. Hier sind die Pilzköpfe.
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Ursprünglich hieß es Hey Jules. Das epische Na, na, na, na, na, na am Ende sorgt dafür, dass sich der Song tief in die Gehirnwindungen einbrennen. Ein kleiner wissenschaftlicher Fakt am Rande, bevor wir so langsam auf die Zielgerade einbiegen. Was hilft eigentlich gegen einen richtigen fiesen Ohrwurm? Forscher haben herausgefunden, Kaugummi kauen, die Bewegung des Kiefers blockiert dieselbe Region im Gehirn. Die führt das innere Mitsingen, die für das innere Mitsingen verantwortlich ist. Also, falls es gleich viel zu viel wird, Kaugummi raus. Hier ist unser vorletzter Song, ein moderner Klassiker aus dem Jahr 2014. Wenn dieser Beat einsetzt, bleibt kein Fuß stillstehen. Dope.

7 Minuten Hey Jude von den Beatles. Paul McCartney hat den Song damals für John Lennons Sohn Julian geschrieben, weil dessen Eltern sich gerade scheiden ließen.

0: Uptown Funk von Mark Ronson und Bruno Mars haben an diesem Song sage und schreibe 7 Monate gearbeitet, bis jeder einzelne Ton perfekt saß. Er hat sich definitiv gelohnt. So, das war jetzt unsere Stunde der Ohrwürmer. Ich hoffe, euer Gehirn ist jetzt ordentlich durchgespült und ihr habt genug Summmaterial für die restliche Woche. Mein Name ist Jana Severin von der Radio Gang. Ich danke für euer Einschalten und hoffe, dass ihr beim nächsten Mal wieder dabei seid. Ich entlasse euch jetzt mit dem ultimativen Endgegner der Ohrwürmer, ein Song, der die Welt im Sturm eroberte, ein Video mit Milliarden Klicks und ein Tanz, den wir alle heimlich im Wohnzimmer nachgemacht haben. Macht's gut, bis zum nächsten Mal. Und fröhliches Kauen.
1: Verantwortlich für diese Sendung ist Jana Severin.

Herzlich willkommen. Sie hören hier die Rampensau, das Radiomagazin des Stadttheaters Bremerhaven. Verantwortlich für die Sendung unter Mikrofon ist Peter Hilton-Fliegel. Diese Sendung gab es die letzten 10 Jahre fast immer am ersten Montag des Monats. Und immer hier auf Radio Weser TV aus dem Studio in Bremerhaven. Lokal können Sie das Ganze hören auf 90,7 oder weltweit unter, jetzt wird es ein bisschen lang, aber gar nicht so kompliziert, wie man denken könnte, medialabnord.de/radio-livestream. Und unter dieser Adresse können Sie übrigens auch jede Ausgabe der Rampensau nachhören, an jedem weiteren Montag des Monats, jeweils um 18 Uhr.

0: In der heutigen und leider letzten Rampensau dreht sich alles um die letzte Ballettpremiere dieser Spielzeit, die jungen Choreografien, die vorgestern am 6. Juni im Theater im Fischereihafen Premiere hatten. Und zu Gast sind deswegen unser Ballettdirektor und Chefchoreograf Alfonso Palencia und die beiden Tänzer bzw. Tänzerinnen Melissa Panetta und Ming Hung Wang. Herzlich willkommen, ihr drei. Hallo.
1: Ja, hallo.
2: Hallo.
3: Hallo.
0: Eine erste Frage an Alfonso. Wie ist die Premiere gelaufen?
1: Ja, hallo Peter. Ich freue mich mal hier zu sein, wieder so eine tolle Rampensau. Also die Premiere ist wirklich verblüffend und bombastisch gelaufen. Das war ein Riesenerfolg und ich bin auch sehr stolz tatsächlich dieses Jahr, wie stark das Format sowieso und also diesjähriges Jungchoreografien 2026 mit unserer tolle Ballettkompanie.
0: Warum das wichtig ist, dass wir das tun und warum man sich das unbedingt noch angucken muss, die zweimal, die es noch läuft, darüber sprechen wir im Verlauf dieser Sendung. Herzlich willkommen schon mal.
1: Dankeschön, Peter.
0: Melissa.
2: Yes, hi.
0: As far as I can read, you grew up in Burnaby, which lies in the southwest of Canada, quite close to Vancouver. Well, from our perspective, quite close to Vancouver. And it's not too big a city. It's a little bit bigger than Bremerhaven.
2: Yeah.
0: How was growing up in Burnaby?
2: Actually, I went to school in Burnaby. So that's where I did my university degree.
0: Okay.
2: But I grew up just outside of Toronto. So actually on the east side of Canada, called a small town called Oakville. So yeah, that's actually similar to Bremerhaven. So it was similar to here, actually. Ja.
0: Also ich habe schon mal den ersten Fehler gemacht. Sie ist überhaupt nicht in Burnaby aufgewachsen, sondern da dann zur Uni gegangen und kommt eigentlich aus einer Stadt in der Nähe von Toronto, ganz am anderen Ende vom Kontinent. Also schon mal das erste Mal daneben gehauen, aber immerhin das Land war richtig. I hit the right country.
2: Yes,
0: at least that's
2: important.
0: Okay. Ming, you're from Taiwan and you were born in Taiwan, I guess, on the island of Taiwan, but whereabouts?
4: Yes. Hi, Peter.
0: Hi.
4: I was born in the island from Taiwan called like Penghu, and actually there was like similar in the Bremerhaven. You know, like we have like amazing like beach and the sea event and seafood and like a beautiful view in the summer.
0: Ja, also er ist in einer kleinen Insel, die zu Taiwan gehört, aufgewachsen und er hat gesagt, das sei ähnlich wie Bremerhaven, hätte einen wunderschönen Strand. We don't have a beautiful beach here, but you have at home.
1: Nur die Nordsee haben wir.
4: Quite similar.
0: But we do have the sea, that's
4: yes,
0: right.
4: Yes, yes.
0: And I guess it may be a bit warmer.
4: Yeah, I mean, actually it's like pretty hot, I will say. It's not just warm, you know, like in the summer, sometimes they are going to like 32 degrees, 30 to 36, you know, like we say, like, you know, you're always better after like 4 evening and you allowed to go out. Yes.
0: Yeah. Also er hat gerade gesagt, es ist natürlich viel wärmer als hier, sondern sogar ziemlich heiß im Sommer, dass man eigentlich besser erst abends rausgeht. That's what we know when we are on vacation in Greece or something like
4: yes,
0: that.
4: Yes, definitely.
0: So, we'll talk about all that, how you grew up, how you two became dancers and what brought you to Bremerhaven. After our first music, and the first piece of music is part of the program, Junge Choreografien, and for that I have to ask Alfonso why it's in the program. It's Maria Dolores Pradera, La Flor de la Canela.
1: Maria Dolores Pradera, La Flor de la Canela.
0: Which is something like die Zuckerblüte, right?
1: Richtig. La Flor de la Canela. Nee, also die Zuckerblüte vom Zimt.
0: Ach, Canela ist
1: Canela
0: Zimt.
1: Ist Zimt.
0: Ah, ich dachte, es ist Zuckerrohr.
1: Nein.
0: Eine Zimtblüte wird da besungen.
1: Genau, eine Zimtblüte.
0: Warum ist das drin?
1: Also das ist drin, weil das tatsächlich eine junge Choreografin das ausgewählt hat für ihre Choreografie, und zwar Julia Acedo Nicolás, und sie ist Spanierin und natürlich wahrscheinlich also fand sie diese Musik ganz toll. Maria Dolores Pradera ist auch eine sehr, sehr berühmte und bekannte Sängerin, die wirklich also wunderschöne Stimme hat und die auch letztendlich in Lateinamerika auch sehr erfolgreich, vor allem in Mexiko und ganz Südamerika natürlich sehr beliebt war, und sie hat sich dafür entschieden und jetzt können wir das hören. Das ist ein wunderschönes Lied.

0: Sie hören hier immer noch die Rampensau, das Radiomagazin des Stadttheaters Bremerhaven. Und heute sind ein paar Kolleginnen und Kollegen aus dem Ballett bei mir zu Gast, weil wir über die jungen Choreografien reden, die letzten Samstag Premiere hatten. Und eine dieser Tänzerinnen ist Melissa Panetta, die hier jetzt hier sitzt. Und weil sie eine Choreografie beigesteuert hat, werde ich mit ihr ein bisschen reden. Melissa ist in der Nähe von Toronto geboren und hat dann studiert an der Simon Fraser University in Burnaby.
1: Yes.
0: That's correct now.
1: That is correct, yes.
0: So how did you come over from the East Coast to the West Coast for studying? How did that happen?
1: Yeah, so I was always knew that I wanted to study dance, but I also had an interest in kinesiology. And so the school in Burnaby allowed me to do both. So that was the reason.
0: Also Melissa erzählt, dass sie eben wusste, dass sie Tänzerin werden will, aber auch großes Interesse an Kinesiologie hatte. Was das ist, da reden wir gleich noch drüber. Und sie wusste eben, dass die Universität in Burnaby beides anbietet. When did you know that you wanted to become a dancer?
1: Oh, I mean, I've been dancing for a long time, so I always knew that it's something that I wanted to pursue. But I think when I was probably in high school was when I knew I wanted to do it professionally.
0: Also sie hat erzählt, dass sie immer schon getanzt hat oder schon sehr, sehr früh auf jeden Fall. Und aber als sie in der Highschool war, war ihr klar, dass sie es professionell tun möchte. And did you have an idea in which direction you would go dancing? Contemporary, ballet?
1: Yeah, I mean, whatever. I was always, growing up, I did all the different genres. I did jazz, tap, ballet, contemporary. But then I grew to particularly like contemporary as I got older, so that's when I knew.
0: Also sie hat gesagt, sie hat alle möglichen Tanzstile schon probiert und auch getanzt, also Tap-Tanz, also Stepptanz sagt man auf Deutsch, und Jazz-Tanz und Contemporary und Ballett, und hat dann aber gesagt, für sich gesagt, sie will am ehesten in die Contemporary-Richtung gehen. There's one thing that you talked about, Kinesiologie in German, Kinesiology in English. What is that? Well, I have an idea what it is, because it's there's a Greek word hidden in it, and it, that's what we'll be trying.

0: piece of choreography. I wanted something that was very dynamic and very had a good energy to it. So that's what drew me to this particular piece of music.
1: Also ich habe sie gefragt, wie sie die Musik ausgesucht hat für ihre Choreografie, und sie hat gesagt, dass sie nach etwas sehr Dynamischem und Kraftvollem gesucht hat und dass das dann der Grund war, diese Musik auszusuchen. Und die hören wir uns jetzt an. Das Stück, das du choreografiert hast, heißt Mutation. Aber das Stück, was wir hören, ist Arise von Isabel Waller-Bridge, von einem Album, das sie vorher schon veröffentlicht hat, mit dem Titel Music for Strings.

0: Das war das Stück Arise von Isabel Waller-Bridge, das Melissa Panetta verwendet hat für ihre Choreografie bei den jungen Choreografien. Und das ist heute das Thema der heutigen Rampensau. Und ich rede jetzt weiter mit Minghong Wang, der als Tänzer bei uns im Ensemble ist. Er ist schon länger bei uns, seit 2019, 2020, seit der Spielzeit ist Ming bei uns im Ensemble. Und wir sprechen ein bisschen darüber, wo er herkommt und wie er Tänzer geworden ist. Aber ich muss mit einer kleinen persönlichen Geschichte anfangen, wie ich Ming mal von der anderen Seite kennengelernt habe. I have to start with a personal story, because that's when I got to know you a little bit more directly than before. Before we always said hello very politely on the...
1: Yes.
0: When you went to the Ballettsaal and I went to the Probebühne 2. Mm-hmm. Ich habe jetzt gerade gesagt, dass wir uns natürlich kennen vom guten Tag sagen auf dem Flur. Und of course I know you when I see you dancing on stage.
1: Yes.
0: But we hadn't done any work together, because it just doesn't happen between the drama department and the ballet company.
1: Yes.
0: So we had this photo shoot for this year's program, and you were there in your costume, and I told you to laugh without any reason.
1: Wow.
0: And
1: yes.
0: I was a bit afraid that could go wrong, because it's one of the hardest things to do is to laugh if you don't have to laugh.
1: Mm-hmm.
0: And I must say, you did an amazing job, because it looked so great, and it looked so great afterwards on the photographs. And I was really amazed that you could just pull off that thing. Also ich habe gerade erzählt, dass ich so erstaunt war, dass Ming das einfach so gemacht hat. Ich habe ihn gebeten zu lachen, ohne dass er irgendeinen Grund zu

0: lachen hatte. Er war bei der Arbeit. Es gab erstmal noch keinen Grund zu lachen. So, how did that feel for you?
1: Oh, actually, it was pretty hard for me because the, like you say, you know, like we, you know, when the moment you don't have to laugh and you should have to laugh, it's quite like, you know, hard and tough. But the thing is, like, I remember the moment you are trying to help me and speak something, a joke. And I think the moment I was keeping one small funny as things. Mm-hmm. And I was keep the rethink review of this small thing and going deep and make me like keep laughing.
0: Also er hat gerade erzählt, dass er eben, ich habe dann versucht, die Stimmung aufzulockern und irgendwie einfach ein paar dumme Witze zu reißen, weil ich dachte, vielleicht kriege ich ihn ja irgendwie zum Lachen, und es hat sehr gut funktioniert, und Ming hat gerade gesagt, er hat dann versucht, diesen kleinen Teil, der lustig war, in Erinnerung zu behalten und immer wieder zu erleben innerlich, um wieder ins Lachen zu kommen. Das Foto können Sie übrigens sehen im Spielzeitheft, oder nicht im Spielzeitheft, aber auf der Website. Mhm. Es ist das Motiv zu Gott des Gemetzels, das im Schauspiel kommt. Nächste ja. Spielzeit. So. You were born in Taiwan on a small island that belongs to Taiwan. Is that correct?
1: Actually, I was born in the south of Taiwan.
0: Okay.
1: And yeah. Because my grandfather was living in the island, he born in this island.
0: Okay.
1: So, but when he's like three, we all like with his like you know he was moving to the south of Taiwan, and of like my father, you know, all like my aunties, uncles, they also born in the south of Taiwan. Mm-hmm. And when I was like elementary school, and we come back for the island. So, this is the story, okay, the background, yes.
0: Also, sein Großvater kommt von einer kleinen Insel im Süden von Taiwan, aber ist aufs Festland gezogen, und dort ist er auch geboren. Und dann, als er in die Grundschule gekommen ist, sind sie auf eine Insel gezogen. How was growing up there?
1: I should say, I start to have like, you know, like a child memory was start in when I was, you know, come back to the island. Mm-hmm. Because in when I was, you know, I have like a typical Asian parents in the south of Taiwan, and we always need to study hard and like going to like, you know, learn something different things. I remember I was learning like painting, swimming, jazz ball, and like math, like, you know, all the calculate, you know, when I was like a child.
0: Ja, also er sagt, seine ersten Kindheitserinnerungen hat er eigentlich von der Zeit, als er dann auf der Insel gewohnt hat, und sagt, davor war es eine ganz normale asiatische Kindheit zu Hause. So, now, how did you get the idea to become a dancer, or what was your inspiration to dance?
1: Actually, it's not my decision. Actually, it's it's from my like a big sister. Mm-hmm. Because she was learn dance when she was I think it was like 5 or 6. She loved dance. Mm-hmm. And I was in the hometown, nothing to do, you know, when I was like middle school, and my sister was the you know, suggest my parents maybe put me learn to the dance, at least I can do something, not just like a waste of time maybe in my hometown, yes. Ja.
0: Also Ming hat erzählt, dass er eigentlich gar nicht selber drauf gekommen ist, sondern seine Schwester ihn ein bisschen dahin hingeschubst hat, weil sie wahnsinnig gerne getanzt hat und dann seinen Eltern vorgeschlagen hat, dass er das doch auch mal ausprobieren soll. But obviously you like dancing.
1: Yes, I do like dance. Actually is discovered when I was high school. Mm-hmm. Because so I learned in the middle school 1 year and like one year and a half, like almost 2 years, and after I go into the high school, and these 3 years, you know, I kind of like somebody just pushed me to learn, and I actually don't have the emotion about if I like or I don't. And I just keep going until last year, is we are almost graduation for the high school. But because we have the really important the exam for the university, so teacher are not let us allow to dancing be like maybe 100 days, that so like more than 3 months. And I think from that moment, I feel like, oh, without the dance, I was thinking, wow, now I want to dance. Mm-hmm. And actually, I do like dance. Mm-hmm. So that is like discover from late moment.
0: Ja, also er hat erzählt, dass er eben ein bisschen ein Schüler war, dem man auch ein bisschen sagen musste, jetzt mach das mal, und nicht von sich aus viel selbstständig das gemacht hat. Aber der Tanz dann eben in der Zeit zwischen der Mittelstufe und der Oberstufe so für ihn immer wichtiger geworden ist. Und dann gab es eben die Möglichkeit, das als Prüfungsfach zu wählen. Und dann hat er 3 Monate lang fast nur getanzt und da entdeckt, wie sehr ihm das

0: know that everything is open.
1: No, it's just because I think it's for us that makes sense, you know, like for example, like a shopping mall or something you need to go to buy, you know, like a Kaufland. Yeah. It's like for example, the weekend is everyone most have free time, you know, they allow to go out to shopping. So the shop, the logical is, I think that the moment is most that we need to be open. Mm-hmm. But I understand, in Bremerhaven in Deutschland, people also need to rest. And I got it. After I got it.
0: Also mir erklärt, was eigentlich total logisch ist, dass wenn die Leute frei haben und Zeit haben, einkaufen zu gehen, die Leute, die einen Laden haben, denken, dann mache ich ihn auf, weil dann haben die Leute Zeit zum Einkaufen. Und nicht wie bei uns, dass sie denken, jetzt haben alle die ganze Woche gearbeitet, jetzt müssen sie sich ausruhen. Yeah. Aber das sind halt die, these are the different cultures.
1: Yes, it was like a different culture, yeah. But it is and also like I used to tell myself everything shouldn't be that rush, you know, like if something is not like I just learn how to take it slow. Also actually is the same like yes.
0: Also Ming sagt auch, dass er auch hier gelernt hat, dass man nicht alles schnell machen muss und nicht immer hetzen muss, sondern die Sachen auch langsam tun kann. Das finde ich interessant, weil mir kommt das ja nicht langsam vor in Europa. Also to me it's not slow. That's normal.
1: Ah. Ich habe eine zum Beispiel. Once I remember there was, you know, like I missed the Deutsche Bahn. They come in for a delay or something. And I remember the first year when I have these things, I panicking, and I don't know what should I do, and I start to be nervous and you know, like anxiety. But from just like I think just last year when these things happen, I decide just going to the coffee. I buy the coffee. I was drinking and I relaxing, and I would say okay, and this look, what can I do and what is the next connection? Yeah. Yes.
0: Also er erzählt, dass er am Anfang, als er Zug gefahren ist in Deutschland und wenn ein Zug zu spät gekommen ist oder gar nicht gekommen ist, dass er Panik gekriegt hat, wie er an dein Ziel kommt, und heute sagt, wenn das passiert, dann kaufe ich mir einen Kaffee und gucke, wann der nächste Zug fährt. Yeah. I guess it's much healthier, that one.
1: Yeah, actually I do, because what I can do, you know, like I cannot run, you know, like I don't run or I don't like ride the bike. Yeah.
0: So, Alfonso sent me a piece of music from your choreography. The name of the choreography is We Built Our Own Cage?
1: Yes.
0: That's right. Also, yes. Der Name der Choreografie ist We Built Our Own Cage. Also, wir haben unseren eigenen Käfig gebaut. And the music is from an Israeli guy from Tel Aviv, who is called Yehezkel Ras. And it's kind of minimal music to name the genre. But why did you choose it?
1: Because I want to make like a huge gap from like my piece, that different part. And the second part I choose like a piano music is more like soft and more like smooth. But because the end I choose the electronic music and like really strong and like really just come in your brain. And so I want to create like a big gap in the between. That's why I choose the.
0: Okay.
1: The
0: also, er hat erzählt, dass er eben für seine Choreografie Musik gesucht hat, die einen möglichst großen Kontrast hat zwischen einem sehr harten und sehr physischen Teil mit sehr harter und lauter elektronischer Musik, die ich auch kurz gehört habe noch, weil Alfonso sie mir auch geschickt hat, und eben dieser ganz ruhigen Musik als Gegenpart sozusagen zu dem sehr aktiven und sehr, sehr harten Teil, energetischen Teil. Also, wir hören jetzt diesen ruhigen Teil von Yehezkel Ras aus Tel Aviv, der viel Musik schon geschrieben hat fürs Theater und für Filme und alles Mögliche. Und die Choreografie, in der wir es hören, heißt We Built Our Own Cage.

0: Hier hören Sie immer noch die Rampensau, das Radiomagazin des Stadttheaters Bremerhaven. Und wir reden heute über das Programm Junge Choreografien, das vorgestern Premiere hatte. Und im Studio ist Alfonso Palencia mit zwei seiner Tänzer. Aber ich werde jetzt ein bisschen mit Alfonso darüber reden, warum wir das überhaupt machen. Die jungen Choreografien gibt es ja schon eine ganze Weile am Stadttheater Bremerhaven. Die hießen früher anders, aber das ist ja egal. Aber das Besondere ist ja immer, dass die Mitglieder der Kompanie selber choreografieren, teilweise sogar sich selber ein Solo choreografieren oder mit ihren Kollegen gemeinsam etwas, 1, 2, 3, manchmal auch noch mehr Leute. Und ich glaube, das Wichtige ist vor allem, dass es die Vielfalt dieser Kompanie zeigt und die persönliche Entwicklung der einzelnen Leute. Ist das richtig?
1: Das ist genau richtig, ja. Also wie du gerade jetzt schon alles formuliert hast und gesagt hast, das ist genau richtig. Ich muss ganz ehrlich sagen, dass vor allem jetzt hier in Deutschland sehr wichtig ist, also diese Formate zu bringen. Ich bin damit tatsächlich gewachsen und das gibt die Möglichkeit, das baut eine Brücke für die Tänzer und Tänzerinnen, sich natürlich motivieren zu können und auch orientieren zu können für deren Zukunft, ja. Weil man ja weiß natürlich, dass man nicht ewig tanzen kann, also durch die körperliche Anstrengung, und dass es irgendwann mal auch verschiedene Richtungen man gehen kann, also in der Tanzwelt, und das ermöglicht tatsächlich diese Brücke, also die Tänzer und Tänzerinnen zu belehren, also zu motivieren, damit dass sie kreativ werden können, damit dass sie sich befassen können, sich Gedanken machen können. Ist das was für mich? Also möchte ich vielleicht in die Choreografie eingehen? Und das ermöglicht halt tatsächlich also dieses Format junge Choreografien.

0: es gibt wahnsinnig viele Namen auch, also in allen möglichen Stadttheatern, Staatstheatern, aber tatsächlich also in den ganzen über 60 Institutionen, die wir halt hier in Deutschland haben, wird es gefördert, ne, und alle Ballettdirektoren versuchen es tatsächlich auch zu bringen, damit dass die Tänzer und Tänzerinnen neue Wege finden können dadurch.
1: Und erweitert es auch die künstlerische Sicht der Tänzerinnen und Tänzer auf ihre Arbeit, wenn sie plötzlich aus der anderen Perspektive gucken müssen?
0: Ja.
1: Also auch wieder für den Tanz, dann danach?
0: Auch, ja. Also ich denke, das ist auf jeden Fall ein Prozess, ja. Und ich bin auch ganz stolz, muss ich ganz ehrlich sagen, weil jetzt also in den letzten 4 Jahren, ich sehe auch die Entwicklung tatsächlich, ne? Und man sieht, also das ist wirklich so, dass jeder, die wirklich inspiriert wird oder zu Choreografie oder sich damit beschäftigen möchte, tatsächlich, also Kreation oder was zu kreieren, das ist immer eine Vermittlung, das ist immer ein Weitergeben. Die Tänzer und Tänzerinnen wachsen also nach deren Ausbildungen in den Kompanien und arbeiten mit verschiedenen Choreografen, die haben die Möglichkeit, also verschiedenen Richtungen kennenzulernen. Wir haben eine Stilistik, also wir sind auch eine zeitgenössische Kompanie, auch mit einer guten klassischen Basis dahinter natürlich, aber wir sind mehr auf diese zeitgenössische Richtung, Stil, ne? Und ich sehe halt also wirklich, wie geprägt die Tänzer und Tänzerinnen des Balletts Bremerhaven tatsächlich geworden sind in den letzten Jahren. Vor allem die Leute oder die Tänzer und Tänzerinnen jetzt, also zum Beispiel wie Mink oder Melissa Panetta oder auch andere, die auch seit 4 Jahren oder 3 Jahren mit mir zusammen sind, also wirklich, also die auch andere Arbeiten in anderen Jahren gemacht haben und wie auch die Entwicklung ist, ne? Und da, wo ich das Potenzial sehe, da gibt es ein Potenzial, also dass diese Künstlerinnen also sich weiterentwickeln können und das vielleicht auch eines Tages dann selbst Choreografen werden. Und auch, also meinen Wunsch es ist, also dass das da weitergeht, weil das muss ja immer weitergehen.
1: Ja. Ja. Wie überraschend ist es eigentlich für dich als Ballettdirektor und du da selber Choreograf bist, wenn du Leute zum ersten Mal choreografieren siehst? Man erlebt sich ja auch wahnsinnig interessante Überraschungen, wenn man denkt, das steckt in der Person, das habe ich noch gar nicht gesehen.
0: Manchmal ja, manchmal nein. Also manchmal sind meine Vermutungen auch richtig, ja, also weil ich ja die Persönlichkeiten kenne und weil wir ja auch eine etwas kleinere Kompanie sind, also dass wir keine 30 oder 40 Tänzerinnen sind, ne? Und da kann man natürlich etwas mehr hineinschauen und dann weiß man ungefähr, okay, aber doch, es gibt immer wieder mal Überraschungen plötzlich, also zu entdecken, okay, was steht wirklich dahinter, ja, und das finde ich fantastisch, finde ich total wunderschön, also dann plötzlich eine andere Seite zu sehen.
1: Ja, ja, ich denke mal, das kann eine große Freude sein, wenn
0: richtig,
1: man das plötzlich sieht.
0: Richtig,
1: ne?
0: Ja.
1: Ja. Jetzt können wir nicht alle 12 Stücke des Abends hier einzeln vorstellen, sonst ist die Zeit vorbei.
0: Ja.
1: Aber wir würden stellvertretend für die nicht da sind, noch eins vorstellen. Das ist nämlich das, wozu du mir die nächste Musik ausgesucht hast. Die Musik heißt Herz.
0: Richtig, ja.
1: Und choreografiert hat es Kiko.
0: Genau.
1: Übrigens, falls Sie als Hörer denken, warum sprechen die alle nur mit Vornamen an, aber bei Melissa Panetta sagen sie mit den Nachnamen. Wir haben 2 Melissas in der Kompanie.
0: Wir haben 2 Melissas.
1: Deswegen müssen wir immer klar machen, welche wir meinen.
0: So ist das, ja. Und deswegen sagen wir immer Melissa Panetta oder Melissa Festa. Also, und genau. Bei den anderen bleiben wir dann nur beim Vornamen.
1: Also,
0: das ist richtig.
1: Kiko hat was choreografiert mit einer Musik, die Herz heißt. Worum geht's da?
0: Richtig. Choreografie? Also, und die Choreografie geht jetzt tatsächlich, also sie hat sich wirklich eine ganz tolle Idee dahinter gehabt und das ist praktisch also die Verwirklichung von 2 Puppen, also und die eine Puppe dann Leben gibt an die andere Puppe, die dann lebendig wird. Und das ist wirklich ganz, ganz toll. Und vor allem, was mich auch sehr gewundert hat, ist die neue Form auch, also von Sprache tatsächlich und so wie sie das entwickelt hat. Ja, und die Musik ist auch extra komponiert worden für ihr Stück.
1: Wie schön.
0: Ja.
1: Dann hören wir uns die jetzt an. Also das Stück heißt Herz. Und wenn Sie die Choreografie noch sehen wollen, sage ich Ihnen am Ende der Sendung, wann Sie das noch sehen können.

0: Das war das Stück Herz und Sie hören hier immer noch die Rampensau, das Radiomagazin der Stadttheater Bremerhaven. Und wir hören jetzt Alfonso ein bisschen, wie er mit Melissa Panetta und Ming redet über ihre jeweiligen Choreografien für diesen Abend. Und ich halte mich für einen Moment raus.
1: Genau, danke Peter. Also erstmal würde ich gerne natürlich nochmal meine Tänzerinnen gratulieren, also für deren Arbeit, also wirklich also das ganze Arm. Das müssen Sie wirklich nicht verpassen. Kommt noch zweimal und ich werde mit Melissa Panetta erstmal anfangen. I will start asking you some questions. And considering already that you did a piece last season, you know, and that it was totally a different choreography, yeah, as you did a duet. And this year you actually did much more. Mm-hmm. Yes. So how do you approach in your work the music? Do you begin with the music or does the movement come first?
2: So I think for me, it depends on the piece that I'm doing. In this one particular, the music came first. So I was like, I would go through a lot of different pieces of music. And I chose three tracks in the end that really spoke to me. And that's actually what inspired my movement most of the time for this creation.
1: Okay, that's great.
0: Melissa hat erzählt, dass sie drei Musikstücke rausgesucht hat, um sich inspirieren zu lassen für ihre Choreografie. Also ein bisschen mit der Musik angefangen hat, um dann zu gucken, was sie damit macht.
1: Genau. And Ming, for you, what emotions, what were the ideas or motivations that drive you or what drives you when you start to create a choreography?
3: For me, I'm always come from what I saw, what am I like obsession, something I really interested in, and I go in for this topic and deeper, and I start to thinking, what can I do? And I start to thinking, what is real for that? And for example, now this, the young choreography I did this year is actually was because I saw like a phone struck.
1: Yes.
3: You know, like in some people, especially in the Asian, they use a lot of phone strike. And the thing is like, I was...
1: The phones, yeah, yes, you mean, the smartphones.
3: The phone, yes, smartphone, yes. Handy, yes. Phone. And
1: yes.
3: The strike, and I was feel like interested, and I start to create a piece from this year, yes.
0: Also Ming hat erzählt, dass er immer anfängt, sich Gedanken zu machen, was er eigentlich erzählen möchte, und dieses Jahr sich darauf gestürzt hat, dass er natürlich auffällt, dass fast alle Leute ständig mit dem Telefon am Ohr rumlaufen und reingucken in...
3: The phone strike with something they hold in the between. Yes.
1: Also, dass sie das dazwischen die ganze Zeit

0: learning about how creation works.
1: Yes.
0: And it's definitely something I want to do in my future. So I'm really happy about that we have this program and this opportunity to get to explore that side of us as well.
1: It's great. And I really have to admit, and I have to say, you know, that you develop very well, that you are very well structured, that, you know, there is really like a mind behind.
0: Thank you.
1: And and that there is a big potential, you know, so
0: Thank
1: for
0: so
1: the
0: much.
1: Future, and that you have been very influenced by a lot of things, you know, and this satisfies me a lot, you know, to see all that, you know, and all that growth. So it's fantastic.
0: So
1: and for you, Ming.
2: Also Alfonso hat gefragt, was es ihnen gibt, jetzt selber zu choreografieren. Und Melissa hat eben erzählt, dass sie für sie immer noch neu ist und immer noch was Besonderes ist, aber dass sie jetzt schon merkt, dass es ihr wirklich was gibt und dass sie das sehr, sehr gerne macht und dass sie da auch sich sehr gut vorstellen kann, in diese Richtung zu gehen in der Zukunft.
1: Richtig. Und für Ming würde ich gerne auch die gleiche Frage stellen. I would like also to know the same question for you.
3: Yes, for me, I do like to create fun things like I think when I was high school and university, I always try to create. And also when I arrived the Bremerhaven, when the chance we have to create, I always create. And I think the best part for me for the create is, you know, something from your imagination, because I always have the something like a phrase or some the part, the picture in my brain, and slowly you know you make and you like you feel and you do like you know like process, and the end like it's kind of like a dream come true, you know, like it's like something like a front of your eyes, and you understand, wow, this is actually what something we can do and what something I can do. And I feel it is like, you know, for the artist, this thing is also important to, you know, to use the work and show our voice.
1: Exactly, absolutely. And you are the new voices, Peter.
2: Also Ming hat eben noch erzählt, dass es für ihn wahnsinnig wichtig ist, dass er immer Bilder im Kopf hat und dass er die jetzt ausdrücken kann in dieser Form mit dem Choreografieren, dass er das auch schon in der Uni auch schon gerne getan hat und wahnsinnig froh ist, dass er die Gelegenheit hat, das hier jetzt auszubauen und auszuschöpfen und immer mehr zu machen davon. Das war die letzte Rampensau, nicht nur in dieser Spielzeit, sondern überhaupt die allerletzte. Ich bin wahnsinnig froh, dass ich euch hatte als Gäste bei der letzten Rampensau. Die letzten Vorstellungen, die es noch gibt von den jungen Choreografien, wollte ich noch erwähnen. Am 11. und am 17. Juni jeweils um 19.30 Uhr im Theater am Fischereihafen. Es lohnt sich in jedem Fall. Ich habe die Jahre davor immer gesehen und es war immer ein großer Gewinn, euch zu sehen. Vielen, vielen
1: und
2: Dank,
1: dass
2: ihr im Studio
1: wart. Und ich möchte noch ganz, ganz kurz dazu ergänzen, Entschuldigung für die letzten Sekunden, dass auch ein paar von den Choreografien ausgewählt wurden dieses Jahr. Also und es auch bei der unsere Ballettgala zu zeigen,
2: sehr schön,
1: die am 23. und 24. dann stattfinden wird.
2: Wunderbar, herrlich. Vielen Dank, dass ihr da wart. Das war die Rampensau am Mikrofon. Dankeschön. Und verantwortlich für die Sendung war Peter Hilton.
1: Danke, vielen Dank.

0: Herzlich willkommen, meine Damen und Herren. Sie hören hier Peters Musik von A bis Z. Eine Musiksendung, die quer durch mein Plattenregal geht. Und diejenigen, die die Sendung kennen, wissen, was jetzt kommt. 2 Stunden Musik, die man nicht jeden Tag im Radio hört. Diejenigen, die zum ersten Mal eingeschaltet haben, dürfen sich überraschen lassen. Verantwortlich für die Sendung und am Mikrofon ist Peter Hilton Fliegel. Es kommt immer erst mal ein Lied und dann erzähle ich ein bisschen was. Viel Spaß für die nächsten 2 Stunden. Das war der klassische Fehler, das ist der Jingle nochmal, den will keiner hören. Hier ist das erste Lied.
1: Song is from Monisoir and it's called DOA, Dead or Alive.

Das war John Cale mit dem tollen Song Dead or Alive. Sie hören hier Peters Musik von A bis Z. Heute lauter Songs, in deren Titel das Wort Dead vorkommt. Jetzt machen Sie sich keine Sorgen, ich habe keine depressive Phase oder sowas. Aber ich dachte, es gibt so viele Lieder, in denen dieser Begriff vorkommt. Es ist ein Begriff, der in der Lyrik und die Popmusik ist ja nichts anderes als die moderne Lyrik. Ein Wort, das so oft verwendet wird, ein Begriff, der viel wichtig ist. Ein Zustand, der, wenn man über den Sinn des Lebens nachdenkt, immer wichtig ist. Also es ist ein Begriff, der wahnsinnig viel hergibt, was Musik angeht. Das erste, was wir gehört haben, war eben John Cale. Das war ursprünglich eine Single von seinem 7. Soloalbum Honi Soir, hat es den Titel, also ein französischer Titel, aber es ist immer noch John Cale, veröffentlicht am 9. März 1981. Und diese Aufnahme ist von dem Album Live at Rock Palast, das am 25. Oktober 2010 erschienen ist und Aufnahmen von 2 Konzerten enthält und in diesem Fall von einem Solokonzert, wo er nur mit Klavier und Gitarre auf der Bühne stand, am 6. März 1983. In der Zeche Bochum im Übrigen. Das nächste Lied ist von Nick Cave and the Bad Seeds von seinem 12. Studioalbum Nocturama, das am 3. Februar 2003 erschienen ist. Der Produzent Nick Lawney erzählt 2020 in der Zeitschrift Mojo über die Aufnahmen für dieses Album, die innerhalb von einer Woche während einer Australien-Tour von Nick Cave und den Bad Seeds entstanden sind. Auf den ersten Blick sind die Bad Seeds eine echt chaotische Band. Aus Sicht eines Toningenieurs ist die Arbeit mit ihnen völlig bescheuert. Als würdest du ein Live-Konzert mitschneiden und gleichzeitig versuchen, dass alles perfekt klingt. Sobald Nick loslegt, musst du einfach alles aufnehmen. Die Intensität dieser Band ist einzigartig. Mehr ist dieser Sache nicht hinzuzufügen. Hier sind Nick Cave and the Bad Seeds mit dem Song Dead Man in My Bed.

schönes Beispiel, warum diese Sendung Peters Musik von A bis Z heißt. Denn ich gehe heute wieder alphabetisch durch in meinem Thema und das führt zu stilistischen Brüchen. Das letzte war jetzt gerade Jimmy Cliff. Eine schöne Reggae-Nummer von einem Best-of-Album, das 1994 erschienen ist. Der Song selber ist von 1974 und Jimmy Cliff erzählt hier von 400 Jahren Unterdrückung und benutzt da das Bild eines blinden, tauben, stummen, toten Mannes, der erst mit dem Ende der Sklaverei eigentlich zum Leben erwacht. I've been dead 400 years heißt das Lied. Und in der Mitte haben wir The Chieftains gehört mit einem Song, der komponiert wurde für dieses Album, obwohl die andere Hälfte aus Traditionals besteht. Die eine Hälfte ist von Paddy Maloney komponiert worden, dem Bandleader der Chieftains. Die haben zusammen mit Ry Cooder dieses Album produziert und das heißt San Patricio und bezieht sich auf eine Schlacht im mexikanischen Befreiungskrieg, wo irische Soldaten auf Seiten der Mexikaner gegen die amerikanische Armee gekämpft haben. Also The Chieftains und Ry Cooder haben das produziert und es ist am 9. März 2010 erschienen und sie hatten alle möglichen Gäste als Sänger auf dem Album. Van Dyke Parks hat mitgemacht, Liam Neeson zum Beispiel, Linda Ronstadt oder in diesem Fall eben Moya Brennan, die man kennt als Teil der Familie, die die Band Clannad gegründet hatte. Lullaby for the Dead heißt das Lied. Und es geht jetzt alphabetisch weiter und deswegen kommt der nächste Stilbruch. Hier sind Depeche Mode mit einem Song von ihrem 10. Studioalbum Exciter, das am 14. Mai 2001 erschienen ist. Ein sehr düsteres, atmosphärisches Album, das von Krisen der einzelnen Bandmitglieder erzählt. Und in diesem Song geht es um Dave Garn, der seine überwundene Heroinsucht hier besingt, beziehungsweise Martin Gore hat ihm ein Lied geschrieben über diese überwundene Heroinsucht. Produziert hat das Album übrigens Mark Bell, der mit seiner eigenen Band Low Frequency Oscillator bekannt geworden ist und sich besonders hervorgetan hat, dass er besondere elektronische Sounds erzeugt. Ich finde es eines der schönsten Alben der Band Depeche Mode und der Song heißt The Dead of Night.

glaube, außer so Musiknerds wie mir kennt fast niemand Roland S. Howard. Zumindest hört man den Mann nie im Radio, was eine Schande ist. Denn er gilt nicht nur unter Kennern eben, sondern er ist einer der größten Gitarristen der Punk- und Post-Punk-Zeit der gesamten 80er, 90er Jahre. Er war Australier, ist zusammen mit Nick Cave nach London gekommen, zusammen als Mitglied der Band The Birthday Party und hat da die Szene schon sehr, sehr geprägt. Er hat dann gespielt mit Bands wie Crime in the City Solution oder dann war er in einer wunderbaren Band These Immortal Souls, hat immer weiter mit anderen Leuten zusammengearbeitet, mit Musikern wie Nicky Sudden oder Jeremy Gluck. Barry Adamson war bei den einstürzenden Neubauten als Studiomusiker dabei, hat mit Fat Gadget Musik gemacht und Henry Rollins und allen möglichen Leuten in dieser Szene und hat sie wahnsinnig geprägt durch sein markantes Gitarrenspiel, hat aber eben auch ganz tolle Songs geschrieben und leider eben vor seinem Tod am 30. Dezember 2009, als er mit 50 an Hepatitis C gestorben ist, nur 2 Soloalben veröffentlicht und das hier ist das erste Soloalbum 1999 erschienen, da war er schon 40. Teenage Snuff Film heißt es und ich finde es eins der schönsten Alben überhaupt und dieses Lied, was wir gerade gehört haben, heißt Dead Radio. In der Mitte haben wir die Doors gehört, unverkennbar, Jim Morrison, mit einem vertonten Gedicht, kann man sagen, und das dann übergeht in einen ihrer berühmtesten Songs, Break On Through to the Other Side. Eine Live-Aufnahme vom, man weiß nicht genau von wann, das Live-Album ist erschienen im Mai 91, aber das ist natürlich Quatsch, da gab es die Doors ja schon 20 Jahre nicht mehr. Das Gedicht, das er hier vertont, heißt Dead Cats, Dead Rats und es ist ein typisches Beispiel für einen Live-Auftritt der Doors, bei denen eben Jim Morrison im Intro zu einem Song ein Gedicht einstreut, halb gesprochen, halb gesungen und die Band improvisiert dazu und geht dann über in den nächsten Song. Das gehört auch in eine Sendung mit Songs, in deren Titel das Wort Dead vorkommt. Das ist nämlich das heutige Motto. Wir machen weiter mit einer Band aus den 60er Jahren. Es war ihre 16. Single, ist später auf einer Greatest Hits Compilation erschienen, als einzige Neuveröffentlichung. Und in meiner Sammlung The Definitive Collection von 2009 ist es enthalten. Es war eine der erfolgreichsten schwarzen Girlgroups der 60er Jahre. Mr. Postman war ihr erster großer Hit, den kennt man noch. Und zugleich die erste Single des neuen Labels Motown in den regulären Popcharts. Bis dahin fand Motown nämlich fast nur in den schwarzen Rhythm and Blues Charts statt. Das war noch die Zeit der Rassentrennung in den USA. Die Rede ist von der wunderbaren Doo-Wop-Band The Marvelettes mit dem Song Danger, Heartbreak, Dead Ahead.

Wer in den 80er Jahren aufgewachsen ist, kann sich wahrscheinlich noch an Beds Are Burning erinnern von Midnight Oil. Das war diese Band, die wir gerade gehört haben. Es war auch auf diesem Album, Diesel and Dust hieß das, ist im August 87 erschienen, war ihr 6. Album. Der Song hieß, den wir jetzt hier gehört haben, heißt allerdings Dead Heart und war die erste Single von dem Album und erzählt von der australischen Politik, Aborigines, ihre Kinder zwangsweise wegzunehmen und zur Adoption in Heime zu stecken, um ihre Kultur zu zerstören. Das war ein staatliches Regime, das man durchgeführt hat bis in die 70er Jahre hinein. Und die Band Midnight Oil war ja immer schon politisch engagiert, aber hier haben sie es wirklich zum Konzept gemacht. Und das ganze Album handelt von dem Thema Rassismus und Umweltzerstörung und verknüpft die Themen auch. Also zeigt auch, wie die beiden Sachen zusammengegangen sind in Australien, auch zu der Zeit, als sie das Album produziert haben. Da gab es zwar dieses Regime, in dem von The Dead Heart die Rede ist, nicht mehr, aber trotzdem hatten die Aborigines ja immer noch weniger Rechte als die weißen Einwohner in Australien. Und was man sagen muss, ob man die Musik jetzt mag oder nicht, was man der Band zugute halten muss, ist, dass sie ziemlich viel erreicht haben, was Australiens Politik angeht. Einerseits, was die Erhaltung des Lebensraums angeht, der australischen Ureinwohner, und insgesamt die Migrationspolitik von Australien ist sehr fortschrittlich geworden inzwischen, zumindest in großen Teilen, und eben auch die Erhaltung der Natur und der Lebensräume im Land hat sich sehr stark verändert durch das Engagement dieser Band. Ich finde, es ist ein Beispiel, wo ich bin ja sonst kein Freund von politischem Aktivismus bei Künstlern, weil das meistens überheben sich die meisten. Aber hier, finde ich, haben sie wirklich viel getan und viel erreicht. In der Mitte haben wir McGinnis Flint gehört. Das

klingt erstmal, als wäre es ein Name eines Musikers. Es ist aber eine Band. Es waren nämlich Tom McGuinness und Huey Flint, die in der Band, die einfach nur Manfred Mann hieß. Das war ja nicht nur der Keyboarder und Kopf dieser Band, sondern die Band hieß so. Die hat sich 69 aufgelöst. Und dann haben eben Tom McGuinness und Huey Flint eine neue Band gegründet, sie McGuinness Flint genannt, und haben eine erste Single rausgetan, in den Weihnachtsmarkt geschmissen, eigentlich aus Spaß. Haben sie überhaupt nicht ernst gemeint. Das Lied heißt When I'm Dead and Gone. Und das war die Debütsingle von einem Album, das später rausgekommen ist. Die Single im November 70 erschienen. War ein Riesenerfolg und ist nochmal erfolgreich geworden, fast 30 Jahre später, auf dem Soundtrack des Films East is East and West is West. When I'm Dead and Gone war das. Das letzte Lied der ersten Stunde von Peters Musik von A bis Z ist von einer Band, die auf den schönen Namen Oingo Boingo hört. Die hießen ursprünglich mal The Mystic Knights of the Oingo Boingo und waren eine experimentelle Theatergruppe in San Francisco. Und da waren zwei Brüder dabei. Einer davon heißt Danny Elfman, der ist danach berühmt geworden, weil er jahrelang mit Tim Burton zusammen Filmmusik für die Filme von Tim Burton geschrieben hat und später auch noch Musicals komponiert hat. Ziemlich schräges und ziemlich unterhaltsames Zeug. Und er war ursprünglich eben der Musiker in dieser Theatertruppe und hat dann die Gruppe ganz übernommen, als sein älterer Bruder ausgestiegen ist, und hat sie nach und nach umgewandelt in eine Band. Hier sind Oingo Boingo mit dem Song Dead Man's Party. Dummes Zeug. Das ist nochmal Midnight Oil. Das wollen wir gar nicht.

Hier ist Peters Musik von A bis Z. Wir sind jetzt in der zweiten Stunde. Heute lauter Songs, in deren Titel das Wort Dead vorkommt. Und ich habe es eingangs schon gesagt, machen Sie sich keine Sorgen, mir geht's ganz gut. Ich habe nur einfach gemerkt, dass das ein Begriff ist, der wahnsinnig häufig vorkommt in der Rock- und Popmusik und in der Lyrik. Das ist ja eigentlich die heutige Popmusik oder Rockmusik oder die Texte dazu sind ja eigentlich das, was früher mal die Lyrik war. Und das ist ein großes Thema, das immer wieder verwendet wird und deswegen taucht es oft in Titeln auf. Und ich habe gemerkt, wie viel Material es dazu gibt und habe meinen Plattenregal geplündert und gehe alphabetisch durch. Wir waren jetzt gerade bei Oingo Boingo, also könnte es mit P weitergehen, aber mehr Hinweise gibt es nicht, sondern erstmal ein Lied und dann erzähle ich ein bisschen was.

Also, wenn man sich den Text ein bisschen anhört, I don't want to be no teacher, hat er geschafft. Don't want no dead-end job, müsste man ihn nochmal fragen, hat er wahrscheinlich auch geschafft. Don't want to be no millionaire, hat er mit Sicherheit nicht geschafft. Der Sänger, den Sie kennen, Sie alle, das war Sting. Und die Band heißt The Police und das war von ihrer zweiten Single, die B-Seite, 1978 erschienen. Und man hört die Punk-Vergangenheit der Band noch deutlich. Can't Stand Losing You war die Single und auf der B-Seite das Lied Dead End Job. Ja, wie gesagt, das mit dem Millionär muss schiefgegangen sein, wenn ich mir den Mann heute angucke. Als zweiten Song dieser zweiten Stunde Peters Musik von A bis Z mit Songs, in deren Titel das Wort Dead vorkommt, hören wir eine sehr schöne Nummer, die ich wahnsinnig mag, 1956 erschienen im Oktober, neu dann auf einer CD am 13. August 2002, auf der ein bisschen, nicht alle, aber sehr viele Aufnahmen von dem Mann versammelt sind. Sie kennen ihn alle als Stimme von King Louie aus dem Dschungelbuch. Die Rede ist von Louie Prima and his New Orleans Gang, so hieß seine Band damals. Und die älteste Aufnahme des Songs stammt übrigens von Louis Armstrong. Der Song selber ist von 1929, aber aus der Zeit gibt es keine Aufnahme. Und es handelt sich in diesem Song um einen Mann, der einen anderen beschimpft, der mit seiner Frau durchgebrannt ist und der ihm hinterherruft, I'll be glad when you're dead, you rascal you. Und jetzt hören Sie mal in der Mitte auf das Trompetensolo, da hört man nämlich, dass Louie Prima nicht nur ein fantastischer Sänger war, sondern auch ein hervorragender Trompeter. Und was ich mag an dieser Art von Musik, ist eben noch dieses etwas raue, ungeschliffene, wo man das Gefühl hat, die Hälfte ist auch noch improvisiert, außer der Form, an die sich alle halten, damit man gleichzeitig anfängt und aufhört. Aber da ist garantiert nicht jede Note ausnotiert. Hier sind Louie Prima und das New Orleans Gang mit dem Song I'll be glad when you're dead, you rascal you.

Es ist ja eine enervierende oder belustigende Angewohnheit von Musikkritikern, ständig neue Genres zu erfinden. Und für diese Band hat man das Genre Post-Rock erfunden. Ist nicht Blödsinn, es ist immer noch auf eine Art Rockmusik, aber sind ein bisschen experimenteller als andere. Das war Radiohead von ihrem 6. Studioalbum Hail to the Thief, das am 9. Juni 2003 erschienen ist. Und das Lied heißt Scatterbrain und in Klammern As Dead as Leaves. Und das Album ist einerseits wieder ein bisschen konventioneller als die vorangegangenen, auch ein bisschen roher produziert, also weniger mit zusätzlichen elektronischen Dingen und noch mehr mit irgendwelchen Overdubs, sondern wieder ein bisschen kleiner produziert, 2, 3 Gitarren, Bass, Schlagzeug und Gesang und auch mal ein Keyboard, aber eben etwas schlanker produziert als die Sachen davor. Und inhaltlich politischer, der Titel des Albums spielt auf die US-amerikanische Präsidentenhymne an. Hail to the Chief heißt das und das haben sie halt umgemünzt in Hail to the Thief. Und es thematisiert die Zunahme von Gewalt in der Sprache, in der Politik, was vor über 20 Jahren schon zu sehen war offensichtlich. In der Mitte haben wir Queen.

Ihn gehört von ihrem 6. Studioalbum News of the World. Am 28. Oktober 1977 ist es erschienen. All Dead heißt das Lied. Nach den zwei großen Erfolgen, Today at the Races und Night at the Opera, haben Queen beschlossen, wieder etwas wegzukommen von diesen überproduzierten Sounds und im Stil, aber trotzdem noch so vielfältig zu bleiben, wie sie da schon waren. Also es gibt Songs drauf, die sind fast Punkrock. Es gibt klassische Hardrock-Nummern oder eben solche wie dieses hier. All Dead hat Brian May geschrieben übrigens, der Gitarrist, und auch gesungen und spielt auch selber das Klavier. Und das Ganze ist eine melancholische Erinnerung, eine vergangene Liebe, eine Jugendliebe, wie er selber mal in einem Interview gesagt hat. Wir kommen jetzt zu einer Band, die ziemlich experimentell arbeitet, eine norwegische Elektronikband, ein Duo aus Tromsø, die hauptsächlich mit analogen 70er und 80er Jahre Synthesizern arbeiten. Die Musik klingt vordergründig manchmal ein bisschen glatt. Ich mag sie sehr, eben weil sie diesen warmen analogen Sound haben. 7 reguläre Alben haben sie produziert und ein Dreieralbum, das 2022 erschienen ist. Und sie sind vor allem bekannt für extravagante Live-Auftritte, bei denen sie ihre Songs auch jedes Mal irgendwie ein bisschen anders präsentieren. Also vor allem die Leute, die denken, Elektronik ist automatisch gleich aus der Dose. Das stimmt natürlich nicht, sondern da kann auch sehr, sehr vieles handgemacht sein, wenn man sich denn die Mühe macht, es zu tun. Und ich finde, diese Band, die Røyksopp heißen, also das sei irgendeine Krabbensuppe, wenn man es übersetzt. Und das Album hieß eben The Understanding und das Lied, das wir hören, heißt Dead to the World.

Das, was wir hier gerade gehört haben, war The Selector, Washed Up and Left for Dead. War auf ihrem zweiten Studioalbum Celebrate the Bullet, das am 27. Februar 1981 erschienen ist. Ja, die Band The Selector waren mit The Specials eine der zwei Bands, die die Two-Tone-Bewegung und das gleichnamige Label begründet haben. Beide kommen aus Coventry. Den Bass übrigens auf diesem Lied spielt Norman Watt Roy von der Band The Blockheads. Das war die Begleitband von Ian Dury, der ja auch so ein bisschen in die Richtung gegangen ist teilweise, aber... Wenn man über Two-Tone redet, dann muss man erstmal wissen, dass mit Tone in diesem Fall nicht hörbarer Ton gemeint ist, sondern Farbton. Also es ging um die Mode, die schwarz-weiße und auch um darum, dass man eben viel mit den Farben schwarz und weiß gemalt hat. Wenn man sich die Plattencovers anguckt und die Logos der Bands und so, das ist alles schwarz-weiß gehalten. Und dahinter steht eigentlich in dieser zweiten Ska-Welle, ursprünglich waren das ja alle Ska-Bands, auch wenn sie sich hier schon ein bisschen entfernen von dem reinen Ska-Sound, die nach der ersten Welle, die wo der Ska fast ausschließlich von Einwanderern aus der Karibik gespielt wurde, gab es eben in der zweiten Welle wahnsinnig viele Bands mit weißen und schwarzen Musikern zusammen und daraus haben sie das eben bezogen, dass sie gesagt haben, bei uns kommt es nicht auf die Hautfarbe an, sondern auf die Haltung, mit der man Musik macht. In der Zeit waren auch Skinheads noch keine Nazis, nur so mal ganz nebenbei gesagt. In der Mitte haben wir eine Band gehört, die kein Mensch kennt, außerhalb von, sage ich mal, den Kreisen, in denen sie sich bewegt haben. Was schade ist, weil sie eine wahnsinnig tolle Liveband waren. The C6 waren das mit dem Song Don't Send Me No Flowers, I Ain't Dead Yet. Und das war auf ihrem Studioalbum Killer, das im August 2008 erschienen ist. Ursprünglich ist das Lied eine Single aus dem Jahr 1969 von einer Band, die den Namen trägt The Beakers. War eine Garagenrockband aus Memphis, Tennessee. Komponiert hat den Song ihre Nachbarschaftsfreundin Donna Weiss, die übrigens später Bette Davis Eyes geschrieben hat für Kim Carnes. Die Single war ein lokaler Hit, blieb aber die einzige Aufnahme der Band und wurde aber später dann in dieser Garagenrock-Szene

0: wohl ein relativ bekannter Song. Die C6 waren eine Garagen-Rockband aus Wilhelmshaven, die ich ein paar Mal live gesehen habe, und ich zähle Ihnen jetzt auf, wer alles dabei ist oder war. Das war Knut am Gesang, Mick am Bass, Heiko Gerd Schlür an den Drums, Annika an der Orgel und am Background-Gesang und Olli Guitar Watson an der Gitarre und auch Background-Gesang. Aktiv war diese Band von 2003 bis 2009, und das erzähle ich deswegen so ausführlich, weil ich mit zwei der Bandmitglieder zusammen gearbeitet habe in Wilhelmshaven, als ich dort noch am Theater war, und mit einem sehr gut befreundet bin und bis heute, und mich wahnsinnig freue, dass die neue Band, die dann sich danach gegründet hat, so neu ist sie nicht mehr, aber die Nachfolgeband quasi, The Golden Coats, in der immerhin noch vier der fünf erwähnten Bandmitglieder der C6 zusammen Musik machen. Und da muss ich erwähnen, dass an dieser Stelle diese Band ein Open-Air-Konzert geben wird, demnächst diesen Sommer. Und zwar am 26. Juni in Schillig am Strand im Zirkus Axo unter dem Titel Watt mit Kultur. Also wer mal richtig schöne, gute Garagen-Rockmusik hören will, der kann sich dort The Golden Coats angucken und anhören vor allem. Wir kommen zu einem ganz ruhigen und sehr traurigen Lied, was ich aber unbedingt in dieser Sendung haben wollte. The King of Love is Dead ist der Titel in Klammern, der hinter dem eigentlichen Titel steht. Der eigentliche Titel des Liedes heißt Why? Und ich erzähle, glaube ich, erst die Geschichte des Liedes. Es ist 3 Tage nach seiner Ermordung geschrieben worden und am selben Tag live gespielt worden. Der Bassist Gene Taylor hat es geschrieben, unmittelbar nachdem er im Radio die Nachricht gehört hat von der Ermordung, muss man sagen, von Martin Luther King, und hat es Nina Simone vorgespielt beim Soundcheck, und die hat gesagt, wir spielen dieses Lied heute Abend, und den Rest des Soundchecks haben sie damit verbracht, den Song zu proben. Und ich finde es ein wahnsinnig berührendes Lied, und es gehört auch blöderweise einfach wieder in diese Zeit, in der mehr Rassismus unterwegs ist und mehr andere Leute schlecht machen und im Alltag immer mehr Gewalt in der Sprache auftaucht, die ja irgendwann sich auch umsetzen wird in echte Gewalt. Das wissen wir alle aus der Geschichte, dass das passiert, und deswegen sollte dieser Song eine Mahnung sein. Why the King of Love is Dead von Nina Simone.
1: Of course, this whole program is dedicated to the memory of Dr. Martin Luther King. You know that.

Bruce Springsteen war das mit dem Song Dead Man Walking aus dem gleichnamigen Film von 1996. Wenn ich den Song heute höre, dann denke ich manchmal, wie schön wäre der gewesen, wenn er nur mit Steel Guitar und akustischem Bass und diesem spärlichen Schlagzeug aufgenommen worden wäre, ohne diesen komischen Synthesizer-Teppich im Hintergrund. Und ich mag elektronische Musik ja wirklich gerne, aber in diesem Fall, das geht mir aber leider mit fast allen Liedern von Bruce Springsteen aus den 90er Jahren so. Aber ich mag den Song deswegen trotzdem noch, weil er eben in diesem Film war, The Dead Man Walking. Ich weiß nicht, wer ihn gesehen hat. Die Brüder Tim und David Robbins, also Tim Robbins ist der bekannte Schauspieler und David war immer nur Produzent, aber die haben zusammen diesen Film produziert und haben eben ihnen bekannte Musiker und Bands gefragt, wer Musik zum Film beisteuern würde. Und da sind verschiedene Zusammenarbeiten entstanden, die auch nicht alle im Film gelandet sind und manche haben auch einfach ihr Archiv geflattert. Aber Bruce Springsteen hat eben diesen Titelsong neu für den Film geschrieben. Wahnsinnig berührender Film mit einer wahnsinnig zwiespältigen Hauptfigur. Ich kann nur jedem empfehlen, sich den mal wieder anzugucken, wenn man mal wieder drüber nachdenkt, warum wir eigentlich die Todesstrafe verboten haben. Genau deswegen, wegen der Geschichten, die in solchen Filmen erzählt werden. Es geht weiter mit einer, in der Mitte muss ich noch erwähnen. The Skodas waren das, eine Band, die nicht viel aufgenommen hat. Die haben sich 1979 in Bristol gegründet und 81 eine EP veröffentlicht mit 4 Songs und das war's. Ich habe diesen Song Everybody Else Thinks Everybody Else Is Dead Bad auf einer Box mit 5 CDs und einem ausführlichen Buch und das Ganze trägt den Titel To the Outside of Everything, A Story of UK Post-Punk 1977 to 81 und ist 2017 auf dem Label Cherry Red Records erschienen. Ist akribisch und liebevoll zusammengestellt. 111 Singles aus dieser Zeit von Joy Division, Public Image Limited, Gang of Four, The Slits, Killing Joke, Echo and the Bunnymen, wer ist noch alles drauf? Human League, The

Fall, Alternative TV, Tubeboy Army, Adam and the Ants, Throbbing Gristle, The Psychedelic Furs und so weiter und so weiter. Und ein 48-seitiges Booklet, wo ausführlich zu jedem Song und jeder Band was steht. Also wer diese Musik mag und sich interessiert, mehr zu erfahren, dem ist das schwer ans Herz gelegt, diese Box. Wir machen weiter mit einer Band, die auch auf der Box vertreten ist, aber ich nehme einen Song von ihrem ersten Album, Ultravox. Bevor sie in die New Wave-Ecke gegangen sind, waren sie auch eigentlich in der Punk-Ecke und haben am 25. Februar 1977 ihr Debütalbum, das einfach nur Ultravox hieß, veröffentlicht. Und der Song war auch der Opener, produziert von Brian Eno, und geschrieben hat ihn den Song John Fox, der in dieser ersten Phase eben eigentlich eher der Kopf der Band war und fast alle Songs geschrieben hat. Mehr Punk, und wenn es elektronisch war, dann sehr experimentell. Und hier ist das tolle Lied Saturday Night in the City of the Dead.

Tom Waits war das, auch wenn er sonst ein bisschen anders klingt. Dead and Lovely heißt das Lied von seinem 16. Studioalbum Real Gone, das am 4. Oktober 2004 erschienen ist. Es ist ein erstaunlich abwechslungsreiches Album, was die Stile angeht. Und es sind ein paar explizit politische Texte drauf, was auch eher untypisch ist für Waits. Oder eben er spielt auch mit Aufnahmetechnik, also hier jetzt zum Beispiel die Stimme sehr schrammelig aufgenommen. Sein Sohn Casey spielt übrigens teilweise Schlagzeug auf ein paar Songs. Und dieser Song hier erzählt von einer jungen Frau, die auf einen gewalttätigen Mann hereinfällt und leider tot endet. Diese Sendung endet nicht tot, sondern ein bisschen energiegeladener als der letzte Song, obwohl ich den wahnsinnig gerne mag, aber auch das Album insgesamt über von Tom Waits, Real Gone. Aber wir gehen ein bisschen energetischer hier raus. Young Blood Brass Band heißt die Band und der Song heißt Dead Man Stomping von ihrem 5. Studioalbum Is That a Riot, was 2006 erschienen ist. Eine Band aus Madison in Wisconsin, die seit 1995 aktiv ist, seit 1998 unter diesem Namen. Der Stil schillert zwischen Punk, Hip-Hop und Jazz, kann man sagen. Eine sensationelle Liveband. Ich habe sie mal live gesehen, so im Marching-Band-Stil von der Besetzung her, aber eben mit einem Sänger dabei, der dann rappt oder so eben eher in Richtung Punk geht. 2003 habe ich die gesehen in Bielefeld im Bunker Ulmenwall. Das war Peters Musik von A bis Z und ich verabschiede mich, war verantwortlich für die Sendung. Mein Name ist Peter Hilton Fliegel.

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